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1: Ich bin Uli Reitinger. Finanzminister und SPD-Chef Klingbeil hat die Kompromissbereitschaft seiner Partei in den anstehenden Koalitionsrunden zu grundlegenden Reformen signalisiert. Die notwendigen Reformen voranzutreiben erfordere Kompromisse in der politischen Mitte, sagte Klingbeil der Rheinischen Post. Wir sind bereit, aufeinander zuzugehen und die Blockaden in unserem Land zu überwinden, so Klingbeil weiter. Unionsfraktionschef Spahn hat die bereits fest verabredete BAföG-Reform jetzt offenbar einkassiert. Staatliche Leistungen wie Bürgergeld, Wohngeld, Elterngeld und eben BAföG werden wir absehbar nicht erhöhen können, sagte er dem Münchner Merkur. Bei einem Cyberangriff auf einen externen Dienstleister von Krankenhäusern sind zehntausende Patientendaten gestohlen worden. Betroffen sind Kliniken in Baden-Württemberg, NRW, Rheinland-Pfalz und im Saarland.
2: Das gehackte Unternehmen ist für Abrechnungen zuständig, aber nur von Privatpatienten und Selbstzahlern. Es wird vermutet, dass die Hacker das Abrechnungssystem verschlüsseln wollten. Mit solchen Angriffen wird Lösegeld erpresst. Das klappte aber nicht. Die Attacke wurde vorher abgewehrt. Der Zugriff auf die Daten von unterm Strich zehntausenden Patienten konnte aber nicht verhindert werden. Der Cyberangriff passierte schon im April. Betroffene Kliniken haben angekündigt, alle Patienten zu informieren, von denen Daten gestohlen wurden. Jan-Henner Reitze, Nachrichtenredaktion.
1: Die wichtigsten europäischen Verbündeten der Ukraine haben mit Präsident Selenskyj darüber beraten, wie die stockenden Bemühungen um ein Ende des russischen Angriffskriegs wieder in Gang gebracht werden können. An der Videoschalte nahmen Bundeskanzler Merz, der französische Präsident Macron und der britische Premierminister Starmer teil. Aus London hieß es nachher, dass die Unterstützung der Ukraine in den kommenden Monaten noch verstärkt werde. Zum Sport. Der FC Bayern und Titelverteidiger VfB Stuttgart treffen am Abend im DFB-Pokalfinale aufeinander. Für die Bayern geht es nach der Meisterschaft um das Double. Trainer Vincent Kompany.
3: Das bleibt einfach ein historischer Moment, wenn man diese Pokal in die Luft stehen kann. Und dieses Erfolgserlebnis möchten wir auch haben. Unsere ganze Mannschaft spricht über dieses Pokal schon seit dem ersten Tag. Deswegen glaube ich, dass von Bayern München totale Wertschätzung gibt für dieses Pokal. Und ja, wir wollen den wieder nach München bringen.
1: Die Bayern müssen auf ihren angeschlagenen Torwart Manuel Neuer verzichten. Anstoß ist um 20 Uhr.

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1: Ich bin Uli Reitinger. Die SPD hat Kompromissbereitschaft bei den anstehenden Koalitionsrunden zu den großen Reformen signalisiert. Die Bundesregierung arbeite hart daran, notwendige Reformen voranzutreiben, sagte SPD-Chef und Finanzminister Klingbeil der Rheinischen Post. Das erfordere Kompromisse in der politischen Mitte. Für die SPD sei dabei entscheidend, dass es gerecht zugehe. Der Koalitionsausschuss soll bis zur Sommerpause über grundlegende Reformen entscheiden, in den Bereichen Steuern, Arbeitsmarkt, Rente und Bürokratieabbau. Außenminister Wadefuhl hat sich optimistisch geäußert, beim NATO-Gipfel im Juli in der Türkei eine Verständigung mit den USA zu finden. Wadefuhl setzt auf eine NATO mit den USA. US-Außenminister Marco Rubio habe das Gemeinsame der NATO betont, sagte Wadefuhl nach einem Treffen im schwedischen Helsingborg.
2: US-Außenminister Rubio machte seinen europäischen Kollegen eines ganz klar. Beim NATO-Gipfel in 6 Wochen in der Türkei müsse Präsident Trump vom Mehrwert der NATO überzeugt werden. Nachdem Spanien den USA die Nutzung eigener Stützpunkte für den Iran-Krieg verbot, stelle sich diese Frage ganz eindeutig. Und die Europäer sollen auch berichten, wie sie beim Aufbau der eigenen Verteidigung vorankommen. England und Frankreich haben angekündigt, bei der Sicherung der Straße von Hormuz mitzumachen. Auch Deutschland ist grundsätzlich bereit. Eine NATO-Mission wird das aber wohl nicht. Aus Brüssel, Edith Ebeling.
1: Beim Ebola-Ausbruch in der Demokratischen Republik Kongo steigen die Fallzahlen weiter. Nach Angaben der Weltgesundheitsorganisation gäbe es fast 750 Verdachtsfälle und 177 Todesfälle. Gewalt und Unsicherheit im Land behindern die Bekämpfung des Virus, gegen das es weder einen Impfstoff noch eine Therapie gibt. Zum Sport und damit zum DFB-Pokalfinale heute Abend im Berliner Olympiastadion. Nach 6 Jahren ist der FC Bayern mal wieder mit dabei. Der Rekordpokalsieger trifft auf Titelverteidiger VfB Stuttgart. Trainer Sebastian Hoeneß weiß, dass das verdammt hart wird heute Abend.
3: Eine außergewöhnliche Leistung. Das ist das, was wir uns vornehmen. Das ist das, was du immer brauchst gegen die Bayern. Aber wir haben Blut geleckt und jetzt sind wir hier und haben eigentlich das schönste Spiel, das du haben kannst gegen die beste Mannschaft in Deutschland. Definitiv eine der besten Mannschaften in Europa und darauf freuen wir uns.
1: Die Bayern müssen auf ihren angeschlagenen Stammtorhüter Manuel Neuer verzichten. Anstoß ist um 20 Uhr.

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1: Ich bin Uli Reitinger. Noch vor der Sommerpause wollen sich Union und SPD auf große Reformvorhaben verständigen, bei der Rente und auf dem Arbeitsmarkt zum Beispiel. SPD-Chef und Finanzminister Klingbeil hat jetzt die Kompromissbereitschaft seiner Partei betont. Nur so könne man die Blockaden im Land überwinden, sagte Klingbeil in der Rheinischen Post. Die bereits vereinbarte BAföG-Reform wackelt wieder. Unionsfraktionschef Spahn sagte dem Münchner Merkur, dass die Regierung Bürgergeld, Wohngeld, Elterngeld und BAföG absehbar nicht erhöhen kann. In Deutschland sind im vergangenen Jahr so wenige neue Wohnungen fertiggestellt worden, wie seit mehr als 10 Jahren nicht. Nach Zahlen des Statistischen Bundesamts waren es rund 206.000. Das ist der niedrigste Wert seit 2012.
2: Seit Jahren versucht die Politik, Neubau anzukurbeln im Kampf gegen Wohnungsmangel und steigende Mieten. Die Zahlen zeigen, das gelingt nicht. Allein im Vergleich zum Vorjahr sind nochmal 18% weniger Neubauten fertig geworden. Die Baubranche fordert weiter weniger Bürokratie und bessere Rahmenbedingungen. Aus Berlin Jan-Henner Reitze.
1: Die USA verschärfen die Regeln für Anträge auf eine Green Card. Solche Anträge auf einen dauerhaften Aufenthaltsstatus in den USA sollen nach dem Willen der US-Regierung künftig vor allem aus dem Ausland gestellt werden. Bislang können sich auch Urlauber, Studierende und andere Besucher in den USA auf eine Green Card bewerben. Frage an unsere USA-Korrespondentin Tina Eck. Was genau heißt das vor allem auch für die Deutschen in den USA?
3: Ja, das kann ganz schön kompliziert werden. Wenn zum Beispiel ein Deutscher hier in den USA im Urlaub ist oder mit einem Arbeitsvisum hier tätig ist und es sich dann ergibt, dass er oder sie doch dauerhaft im Land bleiben möchte, aus welchen Gründen auch immer. Bis jetzt konnte man dann hier in den USA den Antrag auf den dauerhaften Aufenthaltsstatus stellen. Das soll nun nicht mehr gehen, sondern die Leute müssen zurück ins Heimatland und den Antrag dort stellen. Das betrifft viele tausend Menschen, Leute, die aufgrund ihres Visums oft schon von den Behörden geprüft wurden und die nun nochmal vom Heimatland aus von vorne anfangen.
1: Tina Eck in Washington, vielen Dank. Und noch zum Sport. Drittligist Rot-Weiß Essen kann weiter vom Aufstieg träumen. RWE gewann am Abend das Relegationshinspiel gegen Zweitligist Greuther Fürth mit 1:0. Das Rückspiel ist am Dienstag in Fürth.

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1: Ich bin Uli Reitinger. Noch vor der Sommerpause wollen sich Union und SPD auf große Reformvorhaben verständigen, bei der Rente und auf dem Arbeitsmarkt zum Beispiel. SPD-Chef und Finanzminister Klingbeil hat jetzt die Kompromissbereitschaft seiner Partei betont. Nur so könne man die Blockaden im Land überwinden, sagte Klingbeil in der Rheinischen Post. Die bereits vereinbarte BAföG-Reform wackelt wieder. Unionsfraktionschef Spahn sagte dem Münchner Merkur, dass die Regierung Bürgergeld, Wohngeld, Elterngeld und BAföG absehbar nicht erhöhen kann. In Deutschland sind im vergangenen Jahr so wenige neue Wohnungen fertiggestellt worden, wie seit mehr als 10 Jahren nicht. Nach Zahlen des Statistischen Bundesamts waren es rund 206.000. Das ist der niedrigste Wert seit 2012.
2: Seit Jahren versucht die Politik, Neubau anzukurbeln im Kampf gegen Wohnungsmangel und steigende Mieten. Die Zahlen zeigen, das gelingt nicht. Allein im Vergleich zum Vorjahr sind nochmal 18% weniger Neubauten fertig geworden. Die Baubranche fordert weiter weniger Bürokratie und bessere Rahmenbedingungen. Aus Berlin Jan-Henner Reitze.
1: Die USA verschärfen die Regeln für Anträge auf eine Green Card. Solche Anträge auf einen dauerhaften Aufenthaltsstatus in den USA sollen nach dem Willen der US-Regierung künftig vor allem aus dem Ausland gestellt werden. Bislang können sich auch Urlauber, Studierende und andere Besucher in den USA auf eine Green Card bewerben. Frage an unsere USA-Korrespondentin Tina Eck. Was genau heißt das vor allem auch für die Deutschen in den USA?
3: Ja, das kann ganz schön kompliziert werden. Wenn zum Beispiel ein Deutscher hier in den USA im Urlaub ist oder mit einem Arbeitsvisum hier tätig ist und es sich dann ergibt, dass er oder sie doch dauerhaft im Land bleiben möchte, aus welchen Gründen auch immer. Bis jetzt konnte man dann hier in den USA den Antrag auf den dauerhaften Aufenthaltsstatus stellen. Das soll nun nicht mehr gehen, sondern die Leute müssen zurück ins Heimatland und den Antrag dort stellen. Das betrifft viele tausend Menschen, Leute, die aufgrund ihres Visums oft schon von den Behörden geprüft wurden und die nun nochmal vom Heimatland aus von vorne anfangen.
1: Tina Eck in Washington, vielen Dank. Und noch zum Sport. Drittligist Rot-Weiß Essen kann weiter vom Aufstieg träumen. RWE gewann am Abend das Relegationshinspiel gegen Zweitligist Greuther Fürth mit 1:0. Das Rückspiel ist am Dienstag in Fürth.
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1: Ich bin Tine Klimach. SPD-Chef Lars Klingbeil hat Kompromissbereitschaft seiner Partei in den anstehenden Koalitionsrunden zu grundlegenden Reformen signalisiert. Die notwendigen Reformen voranzutreiben erfordere Kompromisse in der politischen Mitte, sagte Klingbeil der Rheinischen Post. So einen Kompromiss hatten SPD und Union beim BAföG bereits gefunden. Unionsfraktionschef Spahn stellt das allerdings wieder in Frage.
2: Die SPD betont ihre Kompromissbereitschaft bei den notwendigen Reformen und nahezu zeitgleich kassiert Unionsfraktionschef Spahn die schon verabredete BAföG-Reform einfach wieder ein. Eigentlich hatten sich Schwarz und Rot darauf verständigt, erst den Wohnkostenzuschuss für Studierende um 60 Euro pro Monat zu erhöhen und dann das BAföG schrittweise auf das Niveau der Grundsicherung anzuheben. Aber jetzt lässt sich Spahn im Münchner Merkur plötzlich mit diesem Satz zitieren: Bürgergeld, Wohngeld, Elterngeld und BAföG werden wir absehbar nicht erhöhen können. Aus Berlin, Uli Reitinger.
1: Zum heutigen Grundgesetztag hat Bundespräsident Frank-Walter Steinmeier die Menschen in Deutschland dazu aufgerufen, sich für das Gelingen der Demokratie zu engagieren. Das Grundgesetz sei eine wirkliche Errungenschaft für unser Land und für unser Zusammenleben, sagte er der Deutschen Presseagentur in Berlin. Das Grundgesetz als Verfassung für die Bundesrepublik Deutschland war am 23. Mai 1949 verkündet worden. Der heutige Jahrestag soll den Blick auf das Grundgesetz richten, das Freiheit, Rechtsstaatlichkeit und Demokratie garantiert. Ein Lagertank mit einer leicht entzündbaren Chemikalie droht in Südkalifornien zu explodieren. Die Behörden haben eine großflächige Evakuierung angeordnet.
3: Rund 40.000 Anwohner südöstlich von Los Angeles sind aufgerufen, das Gebiet zu verlassen. Ein riesiger Lagertank mit einer gefährlichen Chemikalie ist überhitzt und könnte entweder ein Leck schlagen oder bersten. In der Luft- und Raumfahrtanlage in Garden Grove kühlen Mitarbeiter den Tank mit Wasserfontänen. Bei einer Explosion oder einem Leck wird die hochgiftige Chemikalie frei. Der Stoff, der zur Herstellung von Plastik benutzt wird, löst bei Menschen schon bei kurzzeitigem Kontakt Haut-, Augen- und Atemwegsreizungen aus, warnt die US-Umweltbehörde. Aus den USA, Tina Eck.
1: Zum Sport. Rot-Weiß Essen hat sich in dem Relegationshinspiel gegen Greuther Fürth eine gute Ausgangsposition erarbeitet und darf weiter von der zweiten Bundesliga träumen. Der Drittligist setzte sich zu Hause mit 1:0 gegen Greuther Fürth durch.
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1: Ich bin Tine Klimach. Die wichtigsten europäischen Verbündeten der Ukraine haben mit Präsident Selenskyj darüber beraten, wie die stockenden Bemühungen um ein Ende des Kriegs wieder in Gang gebracht werden können. Bei der Videoschalte waren unter anderem Bundeskanzler Merz und der französische Präsident Macron dabei.
2: Im Abwehrkampf gegen den russischen Angriffskrieg spricht Selenskyj nun von einer so starken Position seiner Streitkräfte wie seit Jahren nicht mehr. Allein in diesem Jahr seien 590 Quadratkilometer Gebiet den russischen Besatzern entrissen worden. Selenskyj sieht vor allem auch die jüngsten Drohnenangriffe weit im russischen Hinterland als Erfolg. Er hofft deshalb auf noch mehr Unterstützung und Geld der Europäer für die Ukraine. Hier in Moskau werden die Erfolge Kiews heruntergespielt. Kreml-Chef Putin gibt sich weiter siegessicher. Aus Moskau, Ulf Mauder.
1: Unionsfraktionschef Jens Spahn sieht aktuell keine finanziellen Spielräume für eine BAföG-Erhöhung. Staatliche Leistungen wie Bürgergeld, Wohngeld, Elterngeld, BAföG werden wir absehbar nicht erhöhen, sagte der CDU-Politiker dem Münchner Merkur. Dabei hatten sich Koalitionspolitiker erst vor wenigen Wochen nach langen Diskussionen auf eine BAföG-Reform verständigt. Bei einem Cyberangriff auf einen externen Dienstleister von Krankenhäusern in Deutschland sind zehntausende Patientendaten gestohlen worden. Betroffen waren Kliniken in Baden-Württemberg, Nordrhein-Westfalen, Rheinland-Pfalz und dem Saarland.
3: Das gehackte Unternehmen ist für Abrechnungen zuständig, aber nur von Privatpatienten und Selbstzahlern. Es wird vermutet, dass die Hacker das Abrechnungssystem verschlüsseln wollten. Mit solchen Angriffen wird Lösegeld erpresst. Das klappte aber nicht. Die Attacke wurde vorher abgewehrt. Der Zugriff auf die Daten von unterm Strich zehntausenden Patienten konnte aber nicht verhindert werden. Der Cyberangriff passierte schon im April. Betroffene Kliniken haben angekündigt, alle Patienten zu informieren, von denen Daten gestohlen wurden. Jan-Henner Reitze, Nachrichtenredaktion.
1: Zum Sport. Lukas Podolski beendet seine Karriere als Profifußballer. Der Weltmeister von 2014, der seit 2021 in Polen spielt, hört diesen Sommer auf. Ein Kapitel endet, eine neue Ära beginnt, teilten Podolski und sein Club auf Instagram mit. Der 40-Jährige blickt auf eine beeindruckende Laufbahn mit der WM-Krönung in Brasilien zurück.
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0: Einen schönen Samstag, hier ist Antenne Wiesbaden und wir haben heute ein sehr wichtiges Thema, über das wir sprechen wollen, und zwar anlässlich des Tages der Pflege. Ich habe den ganzen Tag heute Pflegeexperten von Marschall Ambulante Pflegeprofis hier mit am Start und das sind jetzt im Moment die Christine und die Evelyn. Schön, dass ihr mit dabei seid.
1: Hallo.
2: Hallo, schön, dass wir dabei sein dürfen.
0: Und wir wollen jetzt über euren Alltag sprechen, über den Alltag in der Pflege, deswegen würde ich direkt mal einsteigen mit der Frage, wie sieht denn... Ja, so ein ganz normaler Arbeitsalltag bei euch eigentlich aus. Gibt's den eigentlich?
1: Ja, klar gibt's den.
0: Ja.
1: Also wir kommen morgens ins Büro, ne? Bereiten uns vor, nehmen die Schlüssel mit, also gucken in der Tour im Handy. Die Touren werden ja einen Tag zuvor geschrieben, welche Schlüssel gebraucht werden, welche Medikamente gebraucht werden für die Klienten. Quatschen noch eine Runde mit den Kollegen zusammen, rauchen Zigarettchen und dann machen wir uns langsam auf den Weg zu den Klienten.
0: Und dann seid ihr den ganzen Tag im Einsatz und besucht die?
1: Ja, bis mittags meistens geht die Frühschicht, ja.
0: Und dann ist das so eine Routine oder ist schon jeder individuell zu betreuen, denke
1: ich? Auf jeden Fall. Also gewisse Routine haben wir, ne, Christina?
2: Ja, gewisse Routine ist da, aber alle halt verschieden, ja klar.
1: Mhm. Man muss
2: der
1: sich
2: eine Medikamente,
1: genau,
2: der eine Insulin.
1: Genau, auf jeden Menschen neu einstellen. Mhm. Jedes Mal, eigentlich jeden Tag, ne?
0: Was sind denn so die größten Herausforderungen in eurem täglichen Alltag?
2: Die größte Herausforderung?
0: Ja, gerne auch ehrlich sein.
1: Mit den Angehörigen zurechtkommen, ja. Manchen Klienten natürlich auch. Ja, das stimmt.
2: Manchmal mit der Situation.
1: Ja.
0: Inwiefern?
2: Wie die leben oder wenn sie alleine sind, ne? Man fährt zwei- oder dreimal täglich dahin und man weiß dann jedes Mal, so jetzt sind sie, bis der Kollege kommt, wieder alleine. Das sind so eigentlich für mich das Schwierigste in der Situation.
1: Ja, oder wie gesagt, wenn wir neue Klienten haben, sich da erstmal drauf einstellen, die kennenlernen, ne? Bei Leuten, die wir schon länger kennen, da ist das ja nie so schlimm. Aber gerade bei neuen Klienten muss man uns halt immer wieder...
2: Ja, neu einstellen.
1: So
2: und
1: das.
2: Die Klienten natürlich auch auf uns. Ne?
1: Genau, ja.
0: Ist ja erstmal eine fremde Person, ist ja nicht
1: so
0: die Familie,
1: das,
0: die kommt.
1: Ja,
0: ne?
1: ja, das stimmt.
2: Und für die Person selber natürlich, wow, jetzt brauche ich einen Pfleger. Ne?
0: Ja. Also. Ab wann geht das los? Also ab wann braucht man einen Pfleger? Kann man das sagen?
2: Nein. Es sind ja verschiedene Altersklassen.
1: Genau.
2: Von jung bis alt.
1: Genau. Mhm.
2: Ja.
0: Aber merkt man das selbst oder merkt es das Umfeld?
1: Ja, ist schwierig zu beantworten an für sich.
2: Also
1: ne?
2: der selbst eigentlich am wenigsten, weil er es nicht wahrhaben will. Meistens.
1: Ja.
2: Das ist das Umfeld, die Verwandten oder wenn jemand im Krankenhaus liegt, die dann sagen, so geht's weiter.
0: Mhm. Gibt es irgendwelche Momente, die euch da ganz speziell in Erinnerung geblieben sind? Positiv, vielleicht auch negativ?
2: Ja, sehr viele. Das gerade wenn die Klienten vielleicht nicht mehr laufen konnten,
1: aus dem Krankenhaus
2: voll bettlägerisch waren und,
1: ne? Und durch
2: irgendwann
1: uns,
2: wieder im Laufe der Zeit
1: durch die Motivation
2: die Türen wieder aufmachen. Ne?
1: So ist das.
2: Natürlich,
1: ganz genau.
2: Moment, die sind Wahnsinn.
0: Nicht mit Geld zu bezahlen.
1: Nein.
2: Überhaupt nicht.
1: Nein.
2: Oder wenn jemand kaum laufen kann und vielleicht durch einen Schlaganfall die eine Seite gelähmt ist und irgendwann auch dann einem entgegenkommt, Mensch, Christine, guck mal, ich kann dir die Tür wieder aufmachen. Ja, das ist toll.
0: Absolut, das sind die Erfolge, ne?
2: Ja.
0: Ist denn Zeitdruck für euch ein Thema?
1: Jein, würde ich sagen. Also es gibt bestimmt Tage, wo wir einen leichten Zeitdruck haben. Das ist klar, ich denke mir mal, das gibt's überall. Mhm. Aber normalerweise plant die Frau Marschall das immer so ein, dass wir genug Zeit haben für die Klienten. Ganz im Gegenteil, mehr Zeit.
2: Ja.
0: Wie wichtig ist denn, sich da wirklich auch Zeit zu nehmen? Weil es gibt ja auch mit Sicherheit Pflegedienste, die auch oft dann in den Medien waren, wo es dann heißt, das ist hier Massenabfertigung. Aber ich glaube, Zeit ist ja wohl das Wichtigste.
1: Sehr wichtig, sehr wichtig. Oftmals ist die Pflege nicht so wichtig für den Klienten als die Unterhaltung. Ne? Dass man da ist, dass man zuhört, dass man auch mal nettes Wort sagt. Und weil wir kommen,
2: einen in den Arm nimmt.
1: Einen in den Arm nimmt zum Beispiel, ne? Also ich hatte den gestern mit einer Klientin, ich kenne die schon länger, und die hat sich noch mal so bedankt, so habe ich sie noch nie erlebt. Ne? Sie hat mich gedrückt, sie hat mich auf die Wange geküsst, ne? Hat gesagt, wie toll, dass du da bist. Ja? Und das sind so diese Momente, wo ich mir denke, ja, alles richtig gemacht.
0: Dann nehmen wir das gerade mit auf und sagen stellvertretend für alle in eurem Team, aber auch alle, die in der Pflege tätig sind, ist ganz, ganz wichtig, dass es euch gibt. Und ihr macht einen Bombenjob. Danke heute am Samstag hier auf Antenne Wiesbaden, anlässlich dem Tag der Pflege. Schön, dass wir heute mit euch und so ein bisschen auch über euren Alltag sprechen dürfen. Vielen, vielen Dank.
1: Dankeschön.
2: Ja, danke auch.

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3: Eine Reise zurück in die Steinzeit. Bei der Exkursion Archäologie und Geologie des Kapellenbergs entdeckst du spannende Spuren aus längst vergangenen Zeiten. Mitten in der Natur rund um Hofheim im Taunus. Perfekt für alle, die Natur, Geschichte und spannende Entdeckungen lieben. Heute ab 14 Uhr zeigen Experten, warum der Kapellenberg schon in der Jungsteinzeit eine wichtige Rolle gespielt hat. Treffpunkt ist das Exerzitienhaus am Kreuzweg 23 in Hofheim am Taunus. Eine Anmeldung ist nicht nötig. Heute Abend sind nicht nur vorm Kurhaus Elektrobeats angesagt, nach dem legendären Techno-Festival könnt ihr gleich weiter ins große Haus im Staatstheater. Um 22 Uhr heute bringt das Wiesbadener Trio Brand, Brauer, Frick elektronische Beats, Live-Instrumente und eine spektakuläre Lichtshow ins große Haus des Staatstheaters. Da wird dort nicht nur zugehört, sondern auch getanzt. 90 Minuten lang verwandelt sich die Bühne in einen Dancefloor. Tickets bekommt ihr ab 35 Euro beim Hessischen Staatstheater Wiesbaden. Du magst Comedy? Dann schau heute Abend bei Was letzte Preis? Panagiota Petri Du live in Wiesbaden vorbei. Deutschlands bekannteste Autoverkäuferin bringt ihr neues Comedy-Programm auf die Bühne. Ehrlich, laut und herrlich verrückt. Sie ist heute um 19.30 Uhr im Theater am Pariser Hof zu Gast und erzählt mit viel Humor aus ihrem Leben zwischen Autohaus, Fernsehen, Familienchaos und Muttersein. Tickets gibt's ab 34 Euro und ist perfekt für alle mit oder auch ohne Führerschein. Egal was ihr macht, wir wünschen euch viel Spaß dabei.
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1: Ich bin Tine Klimach. Zum Impfen oder in bestimmten Fällen Blut abnehmen, sollen wir in Zukunft auch in die Apotheke gehen können. Chronisch Kranke sollen dort Medikamente auch ohne neues Rezept bekommen können. Das hat der Bundestag beschlossen. Der Verband der Hausärztinnen und Ärzte sieht die geplanten Änderungen allerdings kritisch, so der Vorsitzende Markus Blumenthal-Bayer im ZDF.
2: Ich halte von der Apothekenreform gar nichts. Es ist weder eine Entlastung der Praxen noch eine Verbesserung von Versorgung, sondern es ist ein Dammbruch und es ist auch eine Gefahr von Patientensicherheit.
1: Die Bundesregierung will mit der neuen Apothekenreform Apotheken auf dem Land erhalten und Arztpraxen entlasten. Deutschland, Großbritannien und Frankreich sehen die Ukraine nach Angaben ihres Präsidenten Selenskyj nach den jüngsten Angriffen Kiews auf russische Ziele in einer deutlich stärkeren Position. Das teilte Selenskyj in den sozialen Netzwerken nach einer Videoschalte mit Kanzler Merz, dem britischen Premier Starmer und dem französischen Präsidenten Macron mit. Es sei um die Frage gegangen, wie die Friedensdiplomatie neuen Schwung bekomme und Europa daran beteiligt werden könne, sagte Selenskyj. Vereinbart sei, dass sich die nationalen Sicherheitsberater in naher Zukunft treffen. Heute feiert unser Grundgesetz Geburtstag. Da Demokratie von Menschen lebt, die mitmachen, hat Bundespräsident Frank-Walter Steinmeier für den heutigen Tag den ersten deutschlandweiten Mitmachtag ausgerufen.
3: Die Aktionen zum Grundgesetz-Ehrentag laufen schon seit 18. Mai und gehen noch bis Ende des Monats weiter. Das Motto: ganz Deutschland krempelt die Ärmel hoch. Organisiert von Vereinen, Unternehmen und Kommunen gibt es im ganzen Land Aufräumaktionen in Seniorenheimen. Bäume werden geschnitten oder Sportplätze auf Vordermann gebracht. In Zeiten wie diesen würden viele Menschen nach Halt und Orientierung suchen. Genau darum soll es gehen, hatte Steinmeier zum Auftakt erklärt. Gemeinsames Engagement sei nicht nur ein Satz, sondern auch Begegnung, Lachen und Gemeinschaftsgefühl. Diana Kramer, Nachrichtenredaktion.
1: Zum Sport. Die Eishockey-Nationalmannschaft holt den ersten Sieg bei der WM in der Schweiz. Durch das 6:2 gegen Ungarn am Abend besteht für die deutsche Nationalmannschaft weiter die Chance auf den Einzug ins Viertelfinale. Aber auch das Spiel gegen Österreich heute Abend muss gewonnen werden, damit das DEB-Team im Turnier bleibt.
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0: Wir sagen heute Danke, danke für alle, die im Pflegeberuf tätig sind und machen heute den Samstag zum Tag der Pflege. Und deswegen haben wir uns Leute eingeladen, die alltäglich in diesem Beruf arbeiten, nämlich von Marschall, den ambulanten Pflegeprofis. Und da ist jetzt bei mir da die Evelyn und die Christine und wir wollten ein bisschen sprechen über das Thema ambulante Pflege. Schön, dass ihr da seid, ihr zwei.
1: Hallo.
0: Oh, das war synchron sogar. Sehr gut. Tja. Nicht nur Pflegeprofis, sondern auch Radioprofis, ne? Ich merke das schon. ambulante Pflege, ich habe es gerade schon gesagt. Warum wünschen sich denn so viele auch von euren Klienten im Prinzip zu Hause gepflegt zu werden?
2: Wer möchte nicht zu Hause bleiben?
3: So ist das. Ja. Genau, die Gegenfrage. Ne? Ja. Es möchte keiner in ein Heim, weil Heim bedeutet oftmals für die Leute Endstation. Mhm. Da geht es nicht mehr weiter.
4: Und ne? Eine große Veränderung, alles aufgeben.
3: Total, das ganze Möbel, Leben, alles.
4: Tassen, Teller.
3: Alles.
4: Alles.
3: Ja, man denkt sich, das sind so Kleinigkeiten, aber das, die Leute hängen halt dran. Ne?
0: Es ist das gewohnte Umfeld wahrscheinlich.
3: Auf jeden Fall, auf jeden Fall.
0: Ist das auch der größte Vorteil sozusagen, dass man sein gewohntes Umfeld behält, am ambulant gepflegt werden? Ja. Was gibt es noch für Vorteile eurer Meinung nach?
4: Nachbarn, Freunde, Bekannte, ja, die wissen halt immer, die wissen, wo die Sachen stehen. Ja? Mhm. Wenn man sich überlegt, ein älterer Mensch muss jetzt in ein Pflegeheim, der muss ja alles nochmal neu lernen. Ich meine, wir sind jetzt ein bisschen jünger, zieht mal um. Auf einmal, man sucht seine Messer, man sucht seinen ganzen Kram. Und das jetzt für einen älteren
3: Menschen. Ja, oder man hat gar keine Messer mehr, die einem gehören. So, ja?
4: Die Sachen, die sie zu Hause haben, das sind ja Geschichten dahinter.
3: Ja.
4: Ob es eine Hochzeit ist, egal, irgendwas.
0: Gibt es aber irgendwann den Moment, wo ihr dann auch sagt, wir kommen jetzt hier an die Grenzen, jemanden ambulant pflegen zu können? Und ratet ihr dann tatsächlich auch zur Heimpflege? Oder sagt ihr, nee, wir kriegen das eigentlich in jedem Stadium hin?
4: Irgendwann muss man vernünftig sein, wenn die Gefahr größer ist, wenn es gefährlich wird, ne? Wenn der Mensch nur noch stürzt oder...
3: Oder bei dementen Klienten. Ne?
4: Das gefährlich wird. Die
3: alleine sind.
4: Dann muss er natürlich in einem Heim, wo 24 Stunden jemand für jemanden ist.
0: Heißt, ihr arbeitet schon auch eng noch mit Angehörigen zusammen?
4: Ja.
0: Ist das oft schwierig?
3: Manchmal schon.
4: Manchmal schon, ja.
3: Es gibt auch Angehörigen, die arbeiten
4: mit denen man wirklich auch super klarkommt.
3: Ja.
0: Habt ihr das Gefühl, dass die euch auch genug Dank und Wertschätzung entgegenbringen?
3: Das auf jeden Fall. Also wenn ich morgens, also das ist so mein Highlight, wenn ich morgens reinkomme. Evelyn, wie schön, dass du wieder da bist.
0: Ach, ne? Toll. Ja.
3: Und das ist eigentlich das, was, ne?
4: Ja.
3: Dieses Lächeln, weil wir kommen den Leuten so nah in dem privaten Umfeld wie noch nicht mal die Angehörigen, ja, manchmal. Wir wissen Geschichten aus ihrem Leben, die wissen noch nicht mal die Kinder.
0: Warum seid denn ihr unglaublich glücklich, euch irgendwann mal entschieden zu haben, in der Pflege zu arbeiten?
4: Weil die Dankbarkeit der Menschen in den Augen unbezahlbar ist.
3: Das stimmt. Ich habe ja vorher was anderes gemacht. Ich bin jetzt schon seit fast 28 Jahren in der Pflege und ich wollte es erstmal gar nicht. Also als ich gehört habe, Evelyn, du gehst da jetzt in die Ausbildung und machst das, ich habe gesagt, nee, ich war 21, ja, sind die Tränen gelaufen, ich wollte nicht. Und nach dieser Ausbildung hatte ich ja dann auch die Möglichkeit, in die Mobile gleich einzusteigen. Ja, ich habe gesagt, ja, das ist das, was ich machen will. Ja, und wenn das Umfeld stimmt, wenn der Chef oder die Chefin, wenn das alles stimmt, und dann macht das unheimlich Spaß auch. Klar, wir haben auch stressige Tage, das ist ja ganz klar. Aber wenn das ganze Umfeld stimmt, dann ist das
4: dann
3: toll.
4: Dann macht es einfach Spaß. Man steht auf, man
3: und
4: hat
3: sagt,
4: einfach Bock drauf.
3: Ich darf arbeiten. Oder nach dem Urlaub, da freut man sich halt wieder, ne, auf die Arbeit. Es ist nie so, jetzt ist wiederum muss ich wieder arbeiten.
0: Ja.
3: Ja.
0: Auch weil man die Menschen wahrscheinlich vermisst, weil
3: auf jeden Fall, weil wir sind ja ganz oft über Jahre da. Ne? Das sind ja nicht nur ein paar Monate, sondern über Jahre.
0: Dann,
3: die gehören quasi zu Familie.
0: Ja, absolut. Dann sage ich an der Stelle nochmal vielen, vielen Dank an Christine und an Evelyn, dass ihr im Prinzip jeden Tag Pflegeprofis seid und Alltagsengel sozusagen. Also, heute am Tag der Pflege hier bei uns auf Antenne Wiesbaden. Marschall ambulante Pflegeprofis. Danke, Christine. Danke, Evelyn.
3: Danke.
4: Sehr gerne.

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1: Heute mit Sebastian Windisch. Gut, mein Lieber, schön, dass du wieder da bist.
2: Hallo, Andreas.
1: Wir haben ja auch immer wieder ernste Themen dabei und Themen, bei denen es wirklich um was geht. Um das Allerheiligste, was wir eigentlich haben, und zwar unsere Kinder. Ne? Mhm. Und gerade wenn es auch dann um Unterhalt, Unterhaltszahlungen geht, und dann kommt es auch sehr oft leider zu einem Rechtsstreit. Ne? Genau. Erzähl doch mal, wie macht man es am besten? Kann man vielleicht irgendwie schon vorsorgen, sie irgendwie einig werden? Weil meistens entsteht das ja aus einem Streit, ne? Oder aus einem Auseinandergehen, aus einer Trennung. Mhm. Dann im
2: Endeffekt auch. Also beim Kindesunterhalt kann man sich tatsächlich nicht irgendwie einigen, weil der Kindesunterhalt ein eigener Anspruch des Kindes selbst ist. Ja, da können die Erwachsenen nicht drüber disponieren. Es gibt jetzt Neuerungen zum Kindesunterhalt, die auf den Weg gebracht werden. Da hat im August 2023, also vor nicht allzu langer Zeit, das Bundesjustizministerium einen Entwurf rausgebracht, dass der Kindesunterhalt reformiert wird.
1: Oh, das heißt?
2: Ja. Naja, früher war es immer so, der eine betreut das Kind, der andere zahlt. Und der zahlt, hatte so Umgang jedes zweite Wochenende. Dann hat sich das Ganze ein bisschen verändert. Zunehmend mehr hat man das Wechselmodell auch praktiziert. Das Kind ist paritätisch bei einem Elternteil und auch die gleiche Zeit bei dem anderen Elternteil. Und was jetzt neu kommt, ist, wenn ein Elternteil ein Kind weniger als 50% betreut, also zwischen 30 und 50%, er weniger Kindesunterhalt zahlen muss, weil er ja doch dann auch einen guten Teil der Zeit das Kind betreut und deswegen auch Kosten hat. Ja. Und da hat man halt gesagt, es soll halt versucht werden, mit dieser Reform die partnerschaftliche Betreuung minderjähriger Kinder zu fördern und zu stärken.
1: Dass eben nicht nur einseitig ist.
2: Ja. Genau. Ja, und das führt eben dazu, dass nunmehr wahrscheinlich fleißig Übernachtungen des Kindes gezählt werden, weil man natürlich gucken muss, kommt denn ein Elternteil auf die magischen mindestens mal 30%. Und das könnte halt die Gefahr bergen, dass künftig um jede einzelne Übernachtung gestritten wird.
1: Da hast du vollkommen recht. Aber wie wird denn sowas dann dokumentiert? Oder ist sowas vielleicht auch bei dir schon in der Praxis dann vor Gericht gelandet, dass man sagt, okay, wie willst du das denn auch dann nachweisen?
2: Ja, man versucht halt irgendwie Zeugen zu finden, die Großeltern, Freunde, Verwandte, Bekannte. Die Leute führen Aufzeichnungen akribisch.
1: Ist es bei dir dann schon vorgekommen, dass es dann wirklich so zu einem heftigen Streit dann deswegen auch schon kam? Und was ist im Endeffekt da vielleicht auch die Lösung?
2: Naja, Streitigkeiten gibt es, was die Betreuung von Kindern anbelangt, ständig. Und eine richtige Lösung, weil es jetzt eben auch noch ganz neu ist, gibt es auch noch nicht. Bleibt spannend und abzuwarten, wie sich das Ganze entwickelt.
1: Aber da kann man auch nur wieder auf vielleicht das gute Menschen appellieren und sagen, werdet euch einig, ne, dass es gar nicht erst zu so einem Streit kommen muss. Ja, und ein Anwalt erst gar nicht eingeschaltet werden muss.
2: Das ist immer das Perfekte. Das wünsche ich auch jedem Mandanten, dass es ohne anwaltliche Hilfe klappt.
1: Peter Vollmer ist heute mal wieder bei mir. Du bist der Fachmann, wenn es ums Erbrecht geht. Schön, dass du mal wieder da bist. Gute.
3: Gute. Andreas, ich hoffe, es geht dir gut.
1: Dass du das jetzt gerade fragen musst, ob es mir gut geht, wenn wir heute das Thema Testament behandeln, finde ich jetzt ein bisschen komisch, mein Lieber. Nee, aber noch alles in Ordnung. Was muss ich denn beachten? Wie muss das aussehen, formtechnisch erstmal?
3: Das überlässt der Gesetzgeber dem jeweiligen Bürger dieses Landes eigentlich relativ großzügig und sagt, ihr könnt das gerne privatschriftlich zu Hause am Küchentisch auf irgendeinem Dokument machen, sei es auf liniertem, unliniertem Papier. Das können also die Personen entweder alleine machen oder wenn es Ehegatten sind oder eingetragene Lebenspartnerschaften oder auch gleichgeschlechtliche Ehegatten, die können das dann auch gemeinsam dergestalt machen, dass einer mit der schöneren Schrift am besten den Text schreibt. Am besten schreibt man darüber gemeinschaftliches Testament oder sowas. Und dann unterschreiben es beide mit Ort- und Datumsangabe und am besten, dass dann eben der Zweite, der den großen Text nicht geschrieben hat, dann halt auch schreibt, das ist auch mein letzter Wille. Dann wird es unterschrieben von beiden. Und dann ist das grundsätzlich formwirksam. Das ist die eine Möglichkeit. Das Problem ist natürlich, was steht denn da drin? Was ist denn der Inhalt? Und da scheitern eben doch die meisten Menschen an den richtigen Formulierungen. Denn die wenigsten wissen den Unterschied zwischen Erbeinsetzung und Vermächtnis.
1: Ja, keine Ahnung, erklär's mir.
3: Also, der Gesetzgeber sagt, Erbe ist immer der, der alles bekommt, der quasi mit den noch warmen Stiefeln des Erblassers weitergeht. Das nennt man Gesamtrechtsnachfolger. Also alles, mit Ausnahme der höchstpersönlichen Rechte, ist klar, geht dann auf den oder die Erben über. Und davon unterschieden wird die Zuwendung eines einzelnen Vermögensgegenstandes. Mein alter Freund Fritz soll das bildröhrende Hirsch am Waldsee bekommen. Das sind dann so Vermächtnisse. Und das ist dann die Zuwendung eines einzelnen Vermögenswertes. Und wenn jetzt einer in sein Testament reinschreibt, ich vermache mein Grundstück, meinen PKW und sonstige Dinge an den Herrn Müllermeier und das macht vielleicht nicht sein gesamtes Vermögen aus, dann weiß man nicht, soll der jetzt Erbe sein oder soll er nur ein Vermächtnis bekommen.
1: Okay.
3: Deswegen ist eine klare Formulierung immer sinnvoll. Und das ist das große Problem beim privatschriftlichen Testament, die Auslegung, was hat der Erblasser eigentlich gewollt.
1: Wenn ich jetzt aber mein Testament geschrieben habe, und die Hinterbliebenen suchen das. Gibt es doch auch die Möglichkeit, das vorher schon irgendwo hinterlegen zu lassen, dass das eben nach dem Versterben einfach von der Behörde, musst du mich jetzt aufklären, aus der dementsprechenden Schublade aus dem Fach gezogen wird. Ne?
3: Das notarielle Testament wird zwingend beim jeweiligen Nachlassgericht hinterlegt. Ja. Das privatschriftliche Testament, das kann man natürlich als Bürger hinterlegen lassen. Mhm. Dann geht man mit seinem handgeschriebenen Testament zum Nachlassgericht und sagt dort, ich möchte das gerne hinterlegen. Das kostet eine geringe Gebühr und wird dann auch auf jeden Fall eröffnet, wenn ein Mensch stirbt. Das geht alles automatisch. Wenn ein Mensch stirbt, wird eine Mitteilung ans zentrale Testamentsregister geschickt und von diesem dann das Nachlassgericht informiert, mit der Folge, dass immer gewährleistet ist, dass das Testament automatisch eröffnet wird.
1: Dann danke dir für deine Tipps und das Aufklären zu dem Thema. Und wenn ihr noch weitere Fragen habt, dann wendet euch entweder an den Notar oder den Anwalt eures Vertrauens.

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0: einen schönen Samstag. Hier ist Antenne Wiesbaden und wir sprechen heute über ein super wichtiges Thema. Wir sprechen heute über das Thema Pflege anlässlich des Tags der Pflege. Und ich habe mir Pflegeprofis eingeladen den kompletten Tag, nämlich Menschen, die damit zu tun haben, die in der Branche arbeiten. Und ich freue mich sehr, dass die Chefin vom Marschall-Pflegedienst heute da ist, Silvi Marschall. Hallo Silvi.
1: Hallo Schön.
0: Und du hast ja im Prinzip dein ganzes Team im Gepäck, hast jetzt die Andrea mit am Start.
2: Hi.
0: Und wir sprechen über Behandlungsmöglichkeiten in der Pflege. Ich habe schon gelernt, bei euch gibt es eigentlich nichts, was es nicht gibt. Aber welche Behandlungsmöglichkeiten bietet ihr denn rundum an?
1: Wir machen parenterale Ernährung, wenn Leute wirklich so onkologische Patienten, wenn die krank sind, dass die zu Hause bleiben können, bekommen die kenntlich Essen, bekommen die von uns irgendwo Nahrung durch eine Pot oder das ist das hier so Wichtigste von dieser Seite, Medikamente. Und zweiter Punkt, was ich festgestellt habe, was wirklich riesengroß ist, da haben wir uns auf die Wunde spezialisiert. Mhm. Und ich habe jetzt die Andrea, weil sie kann das alles super verkaufen. Was wir alles richtig so machen mit den Wunden.
0: Also ihr macht viel auch Wundversorgung. Wie sieht das aus?
2: Ja, also Wundversorgung ist ein ganz spannendes, großes Thema, weil viele Leute ja aus dem Krankenhaus entlassen werden, zum Beispiel mit Wunden, die noch nicht ganz abgeheilt sind. Es gibt chronische Wunden wie Ulcus cruis, das ist so eins unserer gängigen Sachen. Und dann gibt es auch Wunden, die voller Bakterien sind und wo einfach alles ausgereizt ist. Und da haben wir jetzt seit einem Jahr jetzt, haben wir ein Gerät, das heißt Kaltplasma.
0: Okay.
2: Und das ist super spannend. Ich arbeite jetzt seit einem Jahr damit. Hat die Frau Marschall, glaube ich, auf einer Messe besorgt. Das ist zur Behandlung von chronischen Wunden oder infizierten Wunden. Und das funktioniert so, das ist ein Gerät, das so aussieht wie ein Vernebler. Mhm. Das sind geladene Sauerstoff- und Stickstoffverbindungen, auf denen Ionen sind. Ionen haben die Fähigkeit, Zellmembran zu zerstören. Also haben wir einen doppelten Effekt mit diesem Gerät. Also zum einen werden Bakterien, Viren, Pilze und Sporen abgetötet, auch Hautzellen, weil nämlich die Zellmembran, wenn sie zerstört ist, wird die DNA der Zelle auch zerstört. Und bei dem Körper ist das Tolle, wenn der die Info hat, oh, Zelle kaputt, dann geht das ans Gehirn und dann wird eine neue Zelle gebildet. Und dann haben wir Desinfektion und Anregung zur Heilung, also neue Zellen bilden. Und ich habe Ulcus cruris Wunden damit versorgt und das ist so spannend zu sehen nach so zweiter, dritter Behandlung, wie die ersten kleinen Zellen, sieht aus wie so kleine Himbeerbläschen, entstehen und wie die Wunde dann plötzlich wieder arbeitet, also gerade wenn sie auch stehen geblieben ist, also in der Wundheilung stehen geblieben ist. Also wie die dann anfängt zu heilen und das ist ein positives Gefühl, wenn man das benutzt, genau.
0: Und das heißt, das muss man mehrfach quasi anwenden. Das reicht jetzt nicht, wenn man einmal quasi bei euch das kalte Plasma damit behandelt wird, sondern es ist einfach der Mehrfacheffekt sozusagen.
2: Ja, also wenn man das zum Beispiel bei einem Virus, Herpesvirus, habe ich das mal selber an mir ausprobiert, da reicht auch mal einmal oder zweimal. Aber wenn man jetzt so große chronische Wunden hat, dann muss man schon sechsmal mindestens. 12-mal ist super. Wir haben auch eine Klientin, bei der haben wir das noch länger angewandt und man sieht dann einfach im Verlauf der Behandlung, wie die Wunde anfängt zu arbeiten und das hat man halt mit so ein, zweimal hat man das nicht, den Effekt. Ne?
0: Lassen sich da tatsächlich wirklich alle Wunden mit behandeln oder gibt es da tatsächlich auch nochmal Unterschiede?
2: Also es ist ein großes Feld, also es sind chronische Wunden wie jetzt Cruris, dann haben wir auch Hauttransplantationen mit Nekrosen, wo auch eine Wunde infiziert war. Ich hatte jemanden mit Erysipel mit großen Wunden, die haben wir behandelt, wo schlagartig ein Effekt da war, dann kann man aber auch Akne und Herpes und
1: Neurodermitis. Wir haben auch Kollegin ist gekommen, der Junge hat geweint, die Hände wehgetan, haben wir den zweimal behandelt und dann haben wir den nicht mehr gesehen, ist alles abgeheilt, muss man nicht mehr kommen, weil das auch so Hauterkrankung, das war das alles wirklich bei dem kleinen, 9-jährigen Junge, der konnte nichts machen, weil die Hände hatten so wehgetan, sage ich zweimal, denke ich, haben wir das gemacht, zweimal 6 Minuten
0: und
1: konnte nächsten Tag starten wieder mit seinem Fußball.
0: Ja. Okay, wow. Sollten wir hier mal vielleicht beim SVW in Wiesbaden auch vorschlagen?
1: Ja, vielleicht können wir das so machen.
2: Ja.
1: Wir müssen uns die Preisliste nur überlegen.
0: Aber wenn ich das jetzt so höre, ist das jetzt nicht nur was klassisch für den Bereich Altenpflege, sondern damit könnt ihr auch, ich sag mal, jüngeren Menschen helfen?
2: Ja, also das wäre ein wunderschönes Ziel, auch jüngere Menschen damit zu erreichen. Im Moment haben wir viele ältere Leute, die halt chronische Wunden haben und darum darunter leiden. Aber gerade auch junge Menschen, also Teenager mit Akne. Akne ist ja auch was, was für die Persönlichkeit sehr schwer ist, gerade bei jungen Menschen, wenn sie da rumlaufen und die Haut ist nicht rein. Also gerade da wäre das super, wenn wir da junge Leute gewinnen könnten für Behandlung von Akne.
0: Also euer kaltes Plasma-Wundermittelchen, kann man sagen.
1: Jawohl.
0: Wer da mehr drüber wissen will, einfach bei euch vorbeikommen.
2: Sehr
0: oder anrufen.
1: Genau.
2: Ja.
0: Sehr schön. Dann haben wir dazu gelernt, Pflege ist nicht nur ein Thema fürs Alter, aber es ist ein sehr, sehr wichtiges Thema. Das wollen wir heute den ganzen Tag zeigen. Diesen Samstag ist Tag der Pflege hier bei uns und ich habe sie alle da. Ne, nicht ganz alle, Silvi, ne? Ihr habt mehr Pflegeprofis noch.
1: Es geht immer um ein bisschen Arbeit.
0: Ja, 5 Pflegeprofis vom Marshall Ambulanten Pflegedienst heute hier. Schön, dass ihr unsere Gäste seid.
1: Dankeschön, vielen
2: sehr
1: Dank.
2: Sehr gerne.

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1: Ich bin Tine Klimach. Nach einer Gasexplosion in einer Kohlemine sind in Nordchina laut chinesischen Staatsmedien mindestens 82 Menschen gestorben. Wie viele Personen weiterhin in der Mine eingeschlossen sind, ist noch unklar. Die Rettungsarbeiten dauern weiter an. Das Unglück hat sich bereits gestern Abend ereignet. Finanzminister und SPD-Chef Lars Klingbeil hat Kompromissbereitschaft seiner Partei zu grundlegenden Reformen signalisiert. Die notwendigen Reformen voranzutreiben erfordere Kompromisse in der politischen Mitte, sagte Klingbeil der Rheinischen Post. So einen Kompromiss hatten SPD und Union beim BAföG bereits gefunden. Unionsfraktionschef Spahn stellt ihn aber wieder in Frage.
2: Die SPD betont ihre Kompromissbereitschaft bei den notwendigen Reformen und nahezu zeitgleich kassiert Unionsfraktionschef Spahn die schon verabredete BAföG-Reform einfach wieder ein. Eigentlich hatten sich Schwarz und Rot darauf verständigt, erst den Wohnkostenzuschuss für Studierende um 60 Euro pro Monat zu erhöhen und dann das BAföG schrittweise auf das Niveau der Grundsicherung anzuheben. Aber jetzt lässt sich Spahn im Münchner Merkur plötzlich mit diesem Satz zitieren: Bürgergeld, Wohngeld, Elterngeld und BAföG werden wir absehbar nicht erhöhen können. Aus Berlin, Uli Reitinger.
1: Die meisten gehen in die Apotheke, um Arzneimittel zu holen. Die Palette der möglichen Leistungen soll jetzt aber noch erweitert werden, um so auch Praxen zu entlasten. Impfen, Blut abnehmen sollen künftig möglich sein und chronisch Kranke sollen dort Medikamente auch ohne neues Rezept bekommen können. Das hat der Bundestag beschlossen. Der Hausärzteverband sieht das kritisch. Praxen würden dadurch nicht entlastet und die Patientensicherheit sei dadurch gefährdet, hieß es. Zum Sport. Der FC Bayern München und der VfB Stuttgart treffen am Abend im DFB-Pokalfinale aufeinander. Die Münchner stehen zum 25. Mal im Endspiel und gehen als Favorit in die Partie im Berliner Olympiastadion. Bayern-Spieler Joshua Kimmich.
3: Ja, generell ist es immer was sehr Besonderes, hierher zu kommen. Also das merkt man schon innerhalb der Mannschaft, auch beim Staff, bei der eigenen Familie, im Verein. Das spürt man schon, dass jetzt jeder sich wirklich auf das Spiel freut, dass wir uns ja sehr darauf freuen, weil wir eben auch so lange nicht mehr hier waren. Und deswegen ja sind wir gerne hier und werden alles reinhauen natürlich.
1: Anstoß ist am Abend um 20 Uhr. Die ARD sendet live im Free TV.
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0: einen wunderschönen Samstag wünschen wir euch hier ist Antenne Wiesbaden und wir sprechen heute den ganzen Tag über das sehr, sehr wichtige Thema Pflege, weil viele haben damit zu tun, viele kann es natürlich treffen, entweder direkt oder natürlich auch im Familienkreis. Und bei mir sind jetzt die Nadine und die Andrea von Marshall Ambulante Pflegeprofis und ihr Lieben, kurze Frage, wie nah lasst ihr denn das Ganze dran in eurem beruflichen Alltag an euch selbst?
1: Also es kommt drauf an. Also es gibt Leute, da gibt es Erkrankungen oder auch Sterbefälle. Das geht einem schon nah, weil man eine persönliche Beziehung zu der Person aufgebaut hat. Je nachdem, manchmal, weil man sie sehr lange betreut hat oder weil es einfach klickt. Es gibt Menschen, da klickt es und die mag man und dann berührt einen das, wenn es den Leuten schlechter geht. Und ich denke, bei mir persönlich ist das eine gute Mischung aus, ich lasse sie nah dran, in dem Moment, wo ich auch da bin und sie versorge. Aber wenn ich nach Hause gehe, kann ich das auch dann wieder wegschieben und bin dann in meinem privaten Bereich.
0: Musste man das lernen oder ist das von Anfang an so? Also ich kann mir vorstellen, mich würde das sehr belasten, wenn ich mit Schicksalen konfrontiert wäre. Also härtet man so ein bisschen ab?
2: Also nein, abhärten nicht. Es ist eher so, wenn man in der Situation drin ist, hat man das schon sehr nah an sich dran. Mhm. Ich mache es so, wenn ich nach Hause komme, ziehe ich meine Arbeitskleidung aus und dann ist auch meine Arbeit weg. Mhm. Natürlich sind ein paar Schicksale, die man einfach so im Hinterkopf hat, wo man irgendwie einen Bezug zu Menschen hat. Aber ich versuche schon dann auch meine Hunde zu nehmen und in den Wald zu gehen und abzuschalten.
0: Ihr begleitet Menschen ja oft auch über Jahre, also nicht mal nur eine Woche oder einen Monat. Gibt es da dennoch irgendwelche Situationen oder Schicksale, die euch wirklich auch emotional dann doch getroffen haben?
2: Ja, definitiv.
1: Wenn Leute sehr schnell dann plötzlich sterben und man ist nicht darauf vorbereitet, man weiß, dass der Zeitpunkt kommt, aber wir haben ja auch Krebspatienten, die wir versorgen durch parenterale Ernährung und wenn die dann 42 sind und dann ganz plötzlich sterben, das geht einem dann schon nah. Oder wenn man auch sieht, dass der Sterbeprozess sehr langsam ist und man der älteren Person wünscht, dass sie schneller oder einfacher stirbt und das ist dann doch ein Leiden, das geht einem dann schon nah.
0: Wie schafft ihr das? Jetzt hast du gesagt, du ziehst deine Arbeitskleidung aus und hast die Hunde zu Hause. Ist das immer das Ritual sozusagen für dich, die Hunde und dann ist mein Arbeitsalltag irgendwie weg?
2: Ja, ich brauche den Wald, ich brauche die Hunde. Die sind für mich das Wichtigste dann nachher.
0: Ja.
2: Weil es halt auch herausfordernd einfach ist.
1: Also ich persönlich bin gläubig und dann mache ich das einfach so, dass ich da auch meine Kraft tanke. Aber ich bin auch ein sehr positiver Mensch. Ich habe das Glück, einfach fröhlich zu sein und auch habe ein Team, mit dem ich sehr viel lachen kann und da hole ich mir sehr viel Kraft. Ja.
0: Den Eindruck habe ich sowieso bei euch. Ihr seid nicht so ein Arbeitskolleginnen-Umfeld, ihr seid schon so eine kleine Familie auch, ne?
2: Ja, damit man ein bisschen aufgefangen wird, gerade auch für solche Situationen, wenn wir die Begleitung von Sterbenden haben, wenn wir die Versorgung von Menschen haben, die ganz schlimme Wunden haben. Da ist das Team ganz wichtig, dass wir uns untereinander haben und unsere Chefin haben, die wir anrufen können und auch mal ablassen können.
1: Ja, und Lachen befreit.
2: Lachen.
1: Also Blödsinn machen ist so schön und das ist so wichtig, dass wenn man mal was Schweres hat, dass man auch wieder Blödsinn machen kann. Gehört dazu.
0: Deswegen sagen wir heute vielen Dank, nicht nur an euch zwei beide, sondern generell an alle Menschen, die im Pflegeberuf tätig sind. Danke, dass ihr das macht, was ihr macht und dass ihr das mit so viel Herz macht.
2: Danke.
0: Dankeschön fürs Gespräch, liebe Nadine und liebe Andrea. Und schön, dass ihr da wart.
2: Sehr gerne.

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1: Hi, gute liebe Kim.
2: Hallo, lieber Andi.
1: Schön, dass du da bist. Schön, dass du auch in echt vor mir stehst und keine künstliche Intelligenz mit mir sprichst. Wir sind noch echt, ja, muss man da draußen ja sagen. Richtig. Mittlerweile ist es ja finster, was so eine KI alles kann.
2: Ja.
1: Aber wie ist denn das bei euch jetzt im Immobilienbereich? Wie stark hat sich denn durch dieses ganze KI-Thema vielleicht auch dein Immobilienmaklerinnen-Alltag geändert oder verändert?
2: Ja, der hat sich tatsächlich sehr stark verändert. Also bei einigen Prozessen, die früher sehr viel Zeit in Anspruch genommen haben, beispielsweise die Exposé-Erstellung oder auch die Bildaufbereitung, unterstützt uns natürlich die künstliche Intelligenz mittlerweile.
1: Mhm.
2: Ja, also KI-Systeme können aus ein paar Eckdaten einen kompletten Exposé-Text erstellen.
1: Mhm.
2: Und das spart natürlich enorm viel Zeit und sorgt für eigentlich auch eine gleichbleibend hohe Qualität.
1: Hört sich jetzt erstmal positiv an, Daumen hoch, effektiv, wunderbar. Aber dann frage ich mich, geht da nicht so ein bisschen auch die persönliche Note und die Authentizität dann verloren durch?
2: Ja, das ist genau der Punkt. KI liefert natürlich perfekte Standards, aber viele Inserate wirken dadurch sehr, sehr gleich.
1: Mhm.
2: Ja. Und wenn Makler die Texte dann nicht individuell anpassen, dann geht einfach die eigene Handschrift verloren.
1: Mhm.
2: Und am Ende verkauft nicht die Technik die Immobilie, sondern das Vertrauen, das wir beim Kunden aufbauen. Und das ist extrem wichtig. Und daher ersetzt KI bei von Poll Immobilien Mainz, Wiesbaden, Ingelheim und Bing keine kompletten Prozesse, sondern liefert uns einfach eine solide Basis, auf der wir aufbauen können.
1: Sehr schön, genau. Mithilfe einfach
2: nur.
1: Das ist gut.
2: Genau.
1: Aber es gibt ja noch einen weiteren Trend und das sind virtuelle Rundgänge.
2: Mhm,
1: ne? Dass du dir eine Brille aufsetzen kannst oder machst das am Rechner eben oder sogar digitales Homestaging,
2: ne?
1: Dass man dann sieht, wie könnte ein Raum eben eingerichtet sein.
2: Mhm.
1: Welche Rolle spielt der KI dabei? Übernimmt ihr das komplett oder

0: kann ich mir das vorstellen?
1: Ja, also wir können tatsächlich heutzutage den Interessenten Wohnungen und Häuser zeigen, die noch überhaupt nicht fertiggestellt sind. Also das komplett digital mit KI-basiertem Homestaging.
0: Ist ja ein Vorteil, wenn man sagt, ich kann in die Wohnung eigentlich noch gar nicht rein, aber so wird sie mal aussehen dann.
1: Ja, genau. Also du kannst natürlich die Vorstellungskraft des Kunden extrem unterstützen, weil sich auch leere Räume realistischer in unterschiedlichen Einrichtungsstilen möblieren lassen. Ja, man kann Farbe an Wände geben, man kann den Fußboden wechseln. Also das ist schon unglaublich dann, verrückt, was da so passiert. Und von Pollimobilien können wir mittlerweile sogar den Sonnenverlauf interaktiv dem Kunden zeigen. Ja,
0: das ist total cool.
1: Also manchmal, wenn wir auf einem Grundstück stehen mit einem Kunden, dann klicken wir in unser System rein und zeigen ihm, wann, wie, wo hier die Sonne in die Räumlichkeiten scheint. Ja.
0: Witzig.
1: Ne? Also das ist schon, ja, das ist Wahnsinn, was da alles heutzutage geht. Ja.
0: Aber was sagst du jetzt, welche übergeordneten Vorteile bringt denn die KI deiner Meinung nach generell für die komplette Branche?
1: Also ich würde sagen, vor allem Effizienz.
0: Ne? Ja. Schneller einfach, ne?
1: Ja. Ja. Also die Routinearbeiten können schneller erledigt werden und wir können uns mehr auf die Beratung und auf Verhandlungen konzentrieren. Mhm. Und der Kunde rückt dadurch noch weiter in den Fokus und wir können uns voll und ganz auf seine Bedürfnisse bei der Suche nach einem neuen Zuhause oder bei dem Verkauf einer Immobilie konzentrieren.
0: Was sagst du, wo liegen denn da die Risiken?
1: Je mehr Technik wir einsetzen, desto wichtiger wird der persönliche Kontakt natürlich. Mhm. Und KI darf nicht dazu führen, dass wir die menschliche Komponente vergessen.
0: Ja.
1: Ja. Ja. Wir müssen und wollen auch weiterhin den Hörer in die Hand nehmen und unsere Kunden persönlich kennenlernen. Und letztendlich schließt ein Mensch die Tür auf und begleitet den Käufer sowie den Verkäufer vom ersten Schritt bis hin zum erfolgreichen Abschluss. Mhm. Und das ist, glaube ich, hier ganz, ganz wichtig.
0: Das heißt, keine Maschine wird irgendwie einen Makler ersetzen können. Nee.
1: Nein, ganz im Gegenteil. Ich denke, KI ist ein Werkzeug, das ist kein Ersatz.
0: Ja, sehr gut.
1: Und
0: ja,
1: Technologie in Verbindung mit Empathie wird in Zukunft der Schlüssel zum Erfolg sein.
0: Vielen Dank für die Einblicke in die KI in der Immobilienbranche und vor allem auch das Persönliche. Dankeschön.
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1: Ich bin Tine Klimach. Nach einer Gasexplosion in einer Kohlemine in Nordchina sind laut chinesischer Staatsmedien mindestens 90 Menschen gestorben. Wie viele Menschen weiter in der Mine eingeschlossen sind, ist noch unklar. Die Rettungsarbeiten dauern weiter an.
2: Das Unglück soll sich bereits am Freitagabend ereignet haben. Die genaue Ursache für die Gasexplosion ist noch unklar. Ebenfalls, ob sich die Anzahl an Toten weiter erhöhen könnte. Doch die Kohleindustrie in der nordchinesischen Provinz Shaanxi ist für ihre mangelhaften Sicherheitsstandards berüchtigt. In den vergangenen Jahren gab es immer wieder Unfälle mit vielen Toten. Zum Minenunglück in China, Fabian Kretschmer.
1: Zum Grundgesetztag hat Bundespräsident Frank-Walter Steinmeier die Menschen in Deutschland dazu aufgerufen, sich für das Gelingen der Demokratie zu engagieren. Die Demokratie brauche aktive Bürger, sagte Steinmeier der deutschen Presseagentur. Das deutsche Grundgesetz war am 23. Mai 1949 verkündet worden.
3: Es sei ihm ein Herzensanliegen, betont der Bundespräsident, den Geburtstag unserer Verfassung sehr viel stärker im allgemeinen Bewusstsein zu verankern. Denn das Grundgesetz garantiere Freiheit, Rechtsstaatlichkeit und Demokratie. Und deshalb, so Steinmeier, solle der 23. Mai gefeiert werden. Deutschlandweit mit vielen Mitmachaktionen von Kommunen, Vereinen und Initiativen. Der Bundespräsident macht selbst mit, in den vergangenen Tagen schon in NRW und Bayern, heute hier in der Hauptstadt unter anderem mit Gartenarbeit auf einem Friedhof. Aus Berlin, Thomas Thonfeld.
1: Deutschlands Schwimmbädern fehlen zum Start der Freibadsaison weiterhin Bademeister. Leider sei es so, dass immer noch Fachkräftemangel bestehe, so der Bundesverband Deutscher Schwimmmeister. Der Mangel resultiere aus der Corona-Zeit und den Babyboomern, die in Rente gehen. Es sei aber eine Tendenz zu erkennen, dass es wieder mehr werden. Einer Umfrage des Verbands kommunaler Unternehmen unter Badbetreibern zufolge sind die Lücken vielerorts groß. Anfang Mai war nur etwas mehr als die Hälfte der Stellen besetzt. Zum Sport. Die Fußballnationalmannschaft der Demokratischen Republik Kongo soll sich vor der Weltmeisterschaft in den USA 21 Tage lang isolieren. Andernfalls würde das Team die Einreise riskieren, hieß es von der Taskforce des Weißen Hauses für die WM. Die DR Kongo hatte wegen des Ebola-Ausbruchs im Osten des Landes bereits ein geplantes dreitägiges Trainingslager sowie eine Abschiedsveranstaltung mit Fans in der Hauptstadt Kinshasa abgesagt.
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0: Es ist Samstag, hier ist Antenne Wiesbaden und wir reden heute über das Thema Pflege. Und dazu sind Silvi und Andrea von Marshall Ambulante Pflegeprofis hier bei uns im Studio. Und wir wollen so ein bisschen über, ja, in die Glaskugel gucken, hast du gerade schon gesagt, Silvi. Wir wollen so ein bisschen über das Thema Zukunft der Pflege sprechen, Chancen und Wandel. Wie wird sich denn der Pflegeberuf eurer Meinung nach in den nächsten Jahren verändern?
1: Also ich denke, dass der Pflegeberuf sich auf jeden Fall verändern wird aufgrund einfach der Situation in den Krankenhäusern. Wir kriegen das ja überall mit, dass die sich nicht mehr selber tragen können, finanzieren können, dass da ein Mangel an Pflegepersonal ist, dass Leute sich nicht richtig versorgt fühlen. Und ich habe den Eindruck, so wenn ich das jetzt mal so sehe bei den Leuten, die ich sehe zu Hause, die ich betreue, wie zufrieden die sind, dass sie in ihren eigenen vier Wänden betreut werden können, optimal, sofern was man halt zu Hause machen kann. Also Operationen können wir zu Hause noch nicht durchführen, aber doch relativ viel auch, was an Möglichkeiten und Mitteln gibt, die wir zu Hause anwenden können. Und dann können wir mit ihrem Umfeld arbeiten, um sie bestmöglich zu versorgen.
0: Und auch mithilfe neuer Technologien an den Start gehen. Ne? Also
1: ja.
0: Kaltes Plasma, wir haben heute schon ein bisschen drüber gesprochen, habt ihr auch mit am Start? Gibt es sonst noch irgendwelche neuartigen Technologien, die ihr einsetzt?
2: Ja, das heißt Abimeskere, das bedeutet, wir müssen mal ein bisschen bauen, die Mutter nicht heilt. Wenn jemand liegt, bekommt Druckstelle und durch diese Abimeskere ist prima, da kann man erkennen, okay, da ist keine Blutdurchblutung. Und deswegen kann man gleich, wir bekommen, das ist ein medizinisches Produkt, das bedeutet, wenn wir dann Werte ausdrücken, kann man sofort bitte schnell ins Krankenhaus schauen, was da los ist. Was kann irgendwo einen Thrombus oder sowas stellen, was die Arterie verstopft, und die sagen uns richtig, okay, alles in grünen Bereich, alles gut, können Sie alles so weitermachen, oder sonst muss man Zettel ausdrücken, bitte gehen Sie zum Hausarzt, lassen Sie sich richtig untersuchen. Ja, das ist das, was uns Leben auch leichter macht.
0: Wie wichtig wird denn eurer Meinung nach der Mensch in der Pflege bleiben? Wir haben jetzt über mehrere Zukunftstechnologien, die teilweise bei euch schon im Einsatz sind, gesprochen. Da wird es vielleicht in den nächsten Jahren auch noch ein bisschen was geben, was dazukommt. Aber bleibt Pflege ein Thema vom Mensch zum Mensch?
1: Definitiv. Absolut.
2: Ja.
1: Weil ich denke, der Mensch, also gerade, man kann die nicht einfach trennen, nur das ist die Krankheit, sondern es ist Körper, Seele und Geist, sag ich mal. Also gerade die Psyche spielt in der Heilung eine ganz wichtige Rolle. Und wir haben es ja heute schon mal gehört mit dem Gespräch. Also ich merke immer, wenn wir Gespräche führen, während wir die Wundbehandlung oder die Pflege machen, dann leben die Leute richtig auf. Dann können die sich auch Sachen von der Seele reden. Und ich habe immer den Eindruck, dass wenn Leute seelisch auch gut versorgt sind, die ganze Pflege viel optimaler verlaufen kann. Also da ist das sehr wichtig. Ja,
2: da muss man ein Thema, wo ich gerne jeder spricht, wenn jemand ist auf den letzten Weg zu gehen. Deswegen, wie kann eine Maschine jemanden in die Hand halten und sie können gehen, es geht ihnen gut, alle sind da. Das denke ich, das kann uns keiner ersetzen. Das muss die Persönlichkeit einfach vorbeikommen und sagen, okay, die Angehörige beraten, wenn das wirklich langsam zu Ende geht, und dann sagen, so macht man das. Oder einfach sich da hinstellen, dass die Leute wissen, sie sind nicht alleine. Und denke ich, das kann keine Maschine. Dieses Gefühl, was wir geben, alle Menschen kann nicht ersetzen. Also wir bleiben schon da.
1: Ja, und das ist auch eine tolle Zusammenarbeit dann mit anderen Teams. Ne? Das ist nicht nur der Mensch als Patient, sondern alle Menschen arbeiten für diesen einen Menschen, dass er dann auch in Frieden gehen kann. Ne?
0: Schöne Botschaft auf jeden Fall, wenn auch schwieriges Thema. Harter Break, was habt ihr denn ganz persönlich in Zukunft vor? Da frage ich mal die Chefin.
2: Weil ich ein tolles Team habe und es sind alles wirklich geschult, wenn wir in kurzer Zeit bei uns in Gesroth ein Wundzentrum aufmachen. Wenn ambulante Pflege, wenn die von uns, die Leute weit weg wohnen, die kann man nicht versorgen, dann kann die zu uns kommen. Das sind auch junge Menschen. Zum Beispiel haben wir auch einen Fall, eine junge Mensch hatte Diabetes, hat nicht gemerkt, hatte eine Katze, und die Katze hat immer irgendwo etwas in Schuh geworfen. Der hat das nicht gemerkt. Und irgendwann war die Wunde. Auf einmal hat irgendwo nach 3 Tagen hat gemerkt, er hat eine Wunde. Weil die haben keine Gefühle in den Beinen. Und so ein Mensch, der ist jung, der will keinen Pflegedienst haben. Deswegen ist es für ihn sinnvoller, okay, ich arbeite bis 15 Uhr, ich mache mit Termin 16 Uhr Wundzentrum, kann ich vorbeikommen, kann mich schnell jemand behandeln. Nicht unbedingt, nicht jeder will wissen, dass Pflegedienst kommt. Und deswegen ist es so ein bisschen anonym. Und die Leute können kommen, ältere, jüngere, weil Wunde passiert immer irgendwie.
0: Bis wann wollt ihr das umsetzen mit dem Wundzentrum?
2: Das war mal, wenn das alles so funktioniert, in 3 Monaten.
0: Wow.
2: Und weil wir haben da Möglichkeiten, unsere Büro ist schon dafür eingerichtet. Wir haben auch Personal ist dazu berichtet. Nur, wir müssen mal alle hygienischen Maßnahmen richtig zu halten, dass alles funktioniert. Wenn du morgen kommst, kann ich dir alles schon zeigen.
0: Ihr habt alles schon da.
2: Wir haben schon alles da.
0: Dann sage ich vielen lieben Dank an euch beide, dass ihr uns mitgenommen habt, so ein bisschen in eure Zukunft, in das, was ihr so geplant habt. Heute auf Antenne Wiesbaden, Tag der Pflege. Wir freuen uns, dass die Pflegeprofis von dem Maischall Ambulanten Pflegedienst heute bei uns sind. Dankeschön, Silvi, und danke, Andrea.
2: Sehr gerne.

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Japan ist die schönste Stadt der Welt, weil es meine Heimat geworden ist. Ne? Ich lebe seit 85 hier und es ist eine grüne Stadt. Es ist einfach ein super Klientel. Es sind nette Leute. Man hat die Mischung aus Jung und Alt. Perfekt.

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1: Eine Reise zurück in die Steinzeit. Bei der Exkursion Archäologie und Geologie des Kapellenbergs entdeckst du spannende Spuren aus längst vergangenen Zeiten. Mitten in der Natur rund um Hofheim im Taunus. Perfekt für alle, die Natur, Geschichte und spannende Entdeckungen lieben. Heute ab 14 Uhr zeigen Experten, warum der Kapellenberg schon in der Jungsteinzeit eine wichtige Rolle gespielt hat. Treffpunkt ist das Exerzitienhaus am Kreuzweg 23 in Hofheim am Taunus. Eine Anmeldung ist nicht nötig. Heute Abend sind nicht nur vorm Kurhaus Elektrobeats angesagt, nach dem legendären Techno-Festival könnt ihr gleich weiter ins große Haus im Staatstheater. Um 22 Uhr heute bringt das Wiesbadener Trio Brand, Brauer, Frick elektronische Beats, Live-Instrumente und eine spektakuläre Lichtshow ins große Haus des Staatstheaters. Da wird dort nicht nur zugehört, sondern auch getanzt. 90 Minuten lang verwandelt sich die Bühne in einen Dancefloor. Tickets bekommt ihr ab 35 Euro beim Hessischen Staatstheater Wiesbaden. Du magst Comedy? Dann schau heute Abend bei Was letzte Preis? Panagiota Petri Du live in Wiesbaden vorbei. Deutschlands bekannteste Autoverkäuferin bringt ihr neues Comedy-Programm auf die Bühne. Ehrlich, laut und herrlich verrückt. Sie ist heute um 19.30 Uhr im Theater am Pariser Hof zu Gast und erzählt mit viel Humor aus ihrem Leben zwischen Autohaus, Fernsehen, Familienchaos und Muttersein. Tickets gibt's ab 34 Euro und ist perfekt für alle mit oder auch ohne Führerschein. Egal was ihr macht, wir wünschen euch viel Spaß dabei.
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1: Ich bin Tine Klimach. Es ist Chinas wohl verheerendstes Minenunglück seit über einem Jahrzehnt. Nach einer Gasexplosion in einer Kohlemine in Nordchina sind mindestens 90 Menschen gestorben. Das melden chinesische Staatsmedien. Ob nach wie vor weitere Personen in dem Kohlebergwerk eingeschlossen sind, ist unklar. Die Rettungsarbeiten laufen auch über 20 Stunden nach der Gasexplosion weiter unter Hochdruck. Die Ukraine hat mit einem weiteren Drohnenangriff eine Öllagerstätte im Süden Russlands in Brand gesetzt. Das teilte der operative Stab der Region Krasnodar mit. Es gebe 2 Verletzte.
2: Fast täglich brennen hier in Russland inzwischen Anlagen der Ölindustrie. Die Ukraine will nicht nur die Versorgung des russischen Militärs stören und die Preise hochtreiben. Ziel Kiews ist es vor allem auch, den für die russische Kriegswirtschaft wichtigen Ölexport zu drosseln. Bereits jetzt verliert Russland Milliarden an Einnahmen. Zudem stellt Kiew mit seinen technologisch immer ausgereifteren Drohnen auch die russische Flugabwehr bloß. Dagegen betont der Kreml hier in Moskau, dass die Lage trotz der Angriffe unter Kontrolle sei. Aus Moskau, Ulf Mauder.
1: Zum Impfen oder in bestimmten Fällen Blut abnehmen, sollen wir in Zukunft auch in die Apotheke gehen können. Chronisch Kranke sollen dort Medikamente auch ohne neues Rezept bekommen können. Das hat der Bundestag beschlossen. Der Verband der Hausärztinnen und Ärzte sieht die geplanten Änderungen allerdings kritisch, so der Vorsitzende Markus Blumenthal-Bayer im ZDF.
3: Ich halte von der Apothekenreform gar nichts. Es ist weder eine Entlastung der Praxen noch eine Verbesserung von Versorgung, sondern es ist ein Dammbruch und es ist auch eine Gefahr von Patientensicherheit.
1: Die Bundesregierung will mit der neuen Apothekenreform Apotheken auf dem Land erhalten und Arztpraxen entlasten. Zum Sport. Der FC Bayern München und der VfB Stuttgart treffen am Abend im DFB-Pokalfinale aufeinander. Die Münchner stehen zum 25. Mal im Endspiel und gehen als Favorit in die Partie im Berliner Olympiastadion. Bayern-Spieler Joshua Kimmich.
4: Ja, generell ist es immer was sehr Besonderes, hierher zu kommen. Also das merkt man schon innerhalb der Mannschaft, auch beim Staff, bei der eigenen Familie, im Verein. Das spürt man schon, dass jetzt jeder sich wirklich auf das Spiel freut.
1: Anstoß ist am Abend um 20 Uhr. Die ARD sendet live im Free TV.
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0: Einen schönen Samstag, hier ist Antenne Wiesbaden und wir haben heute ein sehr wichtiges Thema, über das wir sprechen wollen, und zwar anlässlich des Tages der Pflege. Ich habe den ganzen Tag heute Pflegeexperten von Marschall, ambulante Pflegeprofis hier mit am Start und das sind jetzt im Moment die Christine und die Evelyn. Schön, dass ihr mit dabei seid.
1: Hallo.
2: Hallo, schön, dass wir dabei sein dürfen.
0: Und wir wollen jetzt über euren Alltag sprechen, über den Alltag in der Pflege, deswegen würde ich direkt mal einsteigen mit der Frage, wie sieht denn so ein ganz normaler Arbeitsalltag bei euch eigentlich aus? Gibt's den eigentlich?
1: Ja, klar gibt's den.
0: Ja.
1: Also wir kommen morgens ins Büro, ne? Bereiten uns vor, nehmen die Schlüssel mit, also gucken in der Tour im Handy. Die Touren werden ja einen Tag zuvor geschrieben, welche Schlüssel gebraucht werden, welche Medikamente gebraucht werden für die Klienten. Quatschen noch in der Runde mit den Kollegen zusammen, rauchen Zigarettchen und dann machen wir uns langsam auf den Weg zu den Klienten.
0: Und dann seid ihr den ganzen Tag im Einsatz und besucht die?
1: Ja, bis mittags meistens geht die Frühschicht, ja.
0: Und dann ist das so eine Routine oder ist schon jeder individuell zu betreuen, denke
1: ich? Auf jeden Fall. Also gewisse Routine haben wir, ne, Christina?
2: Ja. Gewisse Routine ist da, aber alle halt verschieden, ja klar. Mhm.
1: Man muss sich
2: Medikamente,
1: genau,
2: der eine Insulin.
1: Jeden Menschen neu einstellen. Mhm. Jedes Mal eigentlich jeden Tag, ne?
0: Was sind denn so die größten Herausforderungen in eurem täglichen Alltag?
2: Die größte Herausforderung?
0: Ja, gerne auch ehrlich sein.
1: Mit den Angehörigen zurechtkommen, ja. Manchen Klienten natürlich auch. Ja, das stimmt.
2: Manchmal mit der Situation.
1: Ja.
0: Inwiefern?
2: Wie die leben oder wenn sie alleine sind, ne? Man fährt jetzt 2 oder 3 Mal täglich dahin und man weiß dann jedes Mal, so jetzt sind sie, bis der Kollege kommt, wieder alleine. Das sind so eigentlich für mich das Schwierigste in der Situation.
1: Ja, oder wie gesagt, wenn wir neue Klienten haben, sich da erstmal drauf einstellen, die kennenlernen, ne? Bei Leuten, die wir schon länger kennen, da ist das ja nie so schlimm. Aber gerade bei neuen Klienten muss man uns halt immer wieder
2: neu einstellen.
1: So ist
2: und
1: das.
2: Die Klienten natürlich auch auf uns. Ne?
1: Genau, ja.
0: Das ist ja erstmal eine fremde Person, das ist ja nicht
1: so
0: die Familie, die kommt.
1: Ja,
0: natürlich.
1: Ja, ja, das stimmt.
2: Und für die Person selber natürlich, wow, jetzt brauche ich einen Pfleger. Ne?
0: Ja. Also. Ab wann geht das los? Also ab wann braucht man einen Pfleger? Kann man das sagen?
2: Nein.
1: Nee. Nein.
2: Das ist ja durch verschiedene Altersklassen.
1: Genau.
2: Von jung bis alt.
1: Genau. Mhm.
2: Ja.
0: Aber merkt man das selbst oder merkt es das Umfeld?
1: Ja, ist schwierig zu beantworten an für sich.
2: Also
1: ne?
2: der selbst eigentlich am wenigsten, weil er es nicht wahrhaben will. Meistens.
1: Ja.
2: Das ist das Umfeld, die Verwandten oder wenn jemand im Krankenhaus liegt, die dann sagen, so geht's weiter.
0: Mhm. Gibt es irgendwelche Momente, die euch da ganz speziell in Erinnerung geblieben sind? Positiv, vielleicht auch negativ?
2: Ja, sehr viele. Das gerade wenn die Klienten vielleicht nicht mehr laufen konnten,
1: aus dem Krankenhaus
2: voll bettlägerisch
1: kam,
2: waren und,
1: ne? Und durch
2: irgendwann
1: uns,
2: wieder im Laufe der Zeit
1: durch die Motivation
2: die Türen wieder aufmachen. Ne?
1: So ist das.
2: Natürlich,
1: ganz
2: das
1: genau.
2: Moment, die sind Wahnsinn.
0: Nicht mit Geld zu bezahlen.
1: Nein.
2: Überhaupt nicht.
1: Nein, nein.
2: Oder wenn jemand kaum laufen kann und vielleicht durch einen Schlaganfall die eine Seite gelähmt ist und irgendwann auch dann einem entgegenkommt, Mensch, Christine, guck mal, ich kann dir die Tür wieder aufmachen, ja, das ist toll.
0: Absolut, das sind die Erfolge, ne?
2: Ja.
0: Ist denn Zeitdruck für euch ein Thema?
1: Jein, würde ich sagen. Also es gibt bestimmt Tage, wo wir einen leichten Zeitdruck haben, das ist klar, ich denke mal, das gibt's überall, aber normalerweise plant die Frau Marschall das immer so ein, dass wir genug Zeit haben für die Klienten. Ganz im Gegenteil, mehr Zeit.
2: Ja.
0: Wie wichtig ist denn, sich da wirklich auch Zeit zu nehmen? Weil es gibt ja auch mit Sicherheit Pflegedienste, die auch oft in den Medien waren, wo es dann heißt, das ist hier Massenabfertigung. Aber ich glaube, Zeit ist ja wohl das Wichtigste.
1: Sehr wichtig, sehr wichtig. Oftmals ist die Pflege nicht so wichtig für den Klienten als die Unterhaltung. Ne? Dass man da ist, dass man zuhört, dass man auch mal nettes Wort sagt. Und
2: einen in den Arm nimmt.
1: Einen in den Arm nimmt zum Beispiel, genau. Ne? Also ich hatte den
2: Kuschel,
1: Fall gestern mit einer Klientin, ich kenne die schon länger, und die hat sich noch mal so bedankt, so habe ich sie noch nie erlebt. Ne? Sie hat mich gedrückt, sie hat mich auf die Wange geküsst, ne? Hat gesagt, wie toll, dass du da bist. Ja? Und das sind so diese Momente, wo ich mir denke, ja, alles richtig gemacht.
0: Dann nehmen wir das gerade mit auf und sagen stellvertretend für alle in eurem Team, aber auch alle, die in der Pflege tätig sind, ist ganz, ganz wichtig, dass es euch gibt. Und ihr macht einen Bombenjob. Danke heute am Samstag hier auf Antenne Wiesbaden, anlässlich dem Tag der Pflege. Schön, dass wir heute mit euch und so ein bisschen auch über euren Alltag sprechen dürfen. Vielen, vielen Dank.
1: Dankeschön.
2: Ja, danke auch.

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1: Hallo und willkommen beim Table Talk. Mein Name ist Michael, ich bin Sommelier und Gastgeber hier vom Table Talk. Und ich habe einen ganz großartigen Gast heute da, und zwar den Lars. Lars aus Eppstein. Servus.
2: Hallo, grüß dich.
1: Ja, wir haben angestoßen, vielleicht hat man es gehört, mit einem Nicht-Weinglas. Da ist nämlich Bier drin. Warum denn das?
2: Warum? Weil wir seit knapp über einem Jahr unsere eigene Mikrobrauerei betreiben. Und damit auch in den Verkauf gegangen sind und wir jetzt sehr dankbar sind, bei euch mit in eurem Event-Location dabei zu sein.
1: Ja, super. Jetzt kennen wir uns natürlich schon viel, viel länger. Von daher haben wir uns immer irgendwie so ein bisschen auf dem Schirm gehabt. Und ich habe mich total gefreut, dass aus der Leidenschaft jetzt was geworden ist, ja, was man kaufen kann, was man genießen kann. Wie kommt man dazu, ein Bier zu machen?
2: Wie kommt man dazu? Bei uns war es eigentlich eher etwas, traurig ist zu viel gesagt. Das ging eigentlich bei Corona los. Mich hatte Corona sehr schlimm erwischt. Ich war über ein halbes Jahr arbeitsunfähig und selbst der Weg vom Sofa ins Bad war körperlich extrem anstrengend. Wir haben ein Hobby gesucht und haben dann letztendlich das Hobbybrauen für uns entdeckt. Das hat uns richtig Spaß gemacht, also mir und meiner Frau. Und irgendwann haben wir dann das erste Bier fertig gehabt. Und das kam bei Freunden, Familien, Kollegen so gut an. Die wollten was haben, was man als Hobbybrauer leider nicht verkaufen darf oder weitergeben. Dass wir uns entschlossen haben, wir gehen diesen kleinen Schritt, machen das Hobby ein bisschen als Nebenerwerb, haben eine kleine Mikrobrauerei gegründet und seit einem Jahr jetzt schon sehr erfolgreich hier in der Gegend vertreten.
1: Dann wird aus einem kleinen Schritt aber, glaube ich, auch ein großer Schritt. Also wenn ich mir das anschaue, ihr habt die Flasche durchdesignt, ihr habt natürlich eine Website mit einem Logo, mit einem Namen, Alles ja aufgebaut, schöne Gläser mit eurem Logo drauf. Wie entwickelt man so eine Marke?
2: Das war schwierig. Da gab es auch viele Hürden, nicht nur rechtlich. Das ist in Deutschland natürlich alles nicht so einfach. Letztendlich haben wir ein Logo entwerfen wollen, was für unsere Regionalität steht. Wir haben in dem Logo der Löwe, der auch im Eppsteiner Stadtwappen zu sehen ist, den haben wir etwas abgewandelt und in unserem Schriftzug Eppbräu die Silhouette der Burg mit aufgenommen. Das sollte alles mit rein. Auch der Name Epp, abgekürzt für Eppstein, dass wir diese Regionalität auch in der Marke einfach weitertragen.
1: Und wie schmeckt das Ganze denn? Wie schmeckt denn Mikrobrauerei anders als die vielen großen Marken, die man so kennt?
2: Das kommt letztendlich darauf an. Es hat jetzt nichts mit Mikrobrauerei zu tun, sondern welche Biere stellt man her und wie. Letztendlich wollten wir uns ein bisschen vom Mainstream abheben. Wir haben als erstes Bier in Weizen rausgebracht und da schon allein von der Farbe, wir haben ein rotes Weizen rausgebracht, was es so, jeweils nach meinem Kenntnisstand in Deutschland noch nicht gab. Hier haben wir mit den Malzen ein bisschen gespielt, um auch von den klassischen Bananenaromen etwas abzukommen und haben eine leichte Karamellsüße mit reingepackt, ohne dass das Weizen zu süß wird. Und so kann man eigentlich bei jedem Bier ganz schön spielen. Trotz Reinheitsgebot kriegt man zig verschiedene Geschmäcker raus. Das ist schon sehr faszinierend.
1: Das, was wir hier aus dem Hause von Nara kennen, ist ja das rote Weizen, was du schon angesprochen hast. Und als zweites das helle.
2: Genau, unser milder Hesse.
1: Der Milder Hesse, genau. Die beiden Produkte, die er auch ganzjährig produziert.
2: Genau, das sind die beiden Produkte, die wir aktuell ganzjährig produzieren. Die laufen auch sehr gut. Wir sind, das können wir jetzt verraten, schon an der Entwicklung eines alkoholfreien Weizens, weil auch gerade der alkoholfreie Biersektor immer bedeutender wird, selbst für uns als Mikrobrauerei. Und weitere Sorten sind peu à peu in der Entstehung. Wir haben immer wieder Saisonbiere dabei. Wir hatten jetzt über den Winter unseren Winterbock, der auch wo sie happy sind, jetzt mit Gold ausgezeichnet wurde. Das ist für uns als sehr, sehr junge Brauerei natürlich ein riesen Ritterschlag, wo wir echt stolz drauf sind. Und wir hoffen einfach, dass auch die weiteren Biere so gut ankommen und wir unsere Freude am Bier weiter zu euch nach Hause bringen können.
1: Da habt ihr aber mal ordentlich die Korken knallen lassen, wenn man so eine Goldmedaille bekommt, oder?
2: Eher die Bierflaschen. Wir haben passend mit dem Winterbock angestoßen. Das war dann schon ein sehr schönes Gefühl, ja.
1: Das passt dann zusammen, das ist klar. Wenn die Zuhörer jetzt Lust auf das Bier bekommen haben, wo bekommen sie das? Wo kann man das genießen?
2: Eigentlich ganz einfach. Am einfachsten über unseren Webshop www.eppbräu.de. Da kann man das Ganze bestellen. In einem gewissen Radius um Eppstein drumherum liefern wir ab 10 Euro sogar kostenfrei nach Hause. Alles, was weiter weg ist, schreibt uns einfach eine Mail. Wir finden schon einen Weg, das auch zu euch zu bringen. Ansonsten hier in der Wiesbadener Region sind wir sehr neu beim Globus in Dornstadt vertreten. In Eppstein, falls ihr unseren schönen Ort besuchen wollt. In Kelkheim-Fischbach, letztendlich Schlosshotel Rettershof. Dort im Sommer ein sehr toller Biergarten, wo es uns gibt. Und in Eppstein die Altstadt, das Restaurant Lee. Da könnt ihr auch gerne mal vorbeischauen.
1: Also es verbreitet sich immer mehr. Und genau, wenn man es hier bei uns bei Fornara bei den Events kennengelernt hat, spätestens dann passt es ja wieder, dass man sich hier den Appetit holt.
2: Getrunken wird zu Hause.
1: Na dann zum Wohl.
2: Prost.

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1: Heute mit Sebastian Windisch. Gute, mein Lieber, schön, dass du wieder da bist.
2: Hallo, Andreas.
1: Wir haben ja auch immer wieder ernste Themen dabei und Themen, bei denen es wirklich um was geht. Um das Allerheiligste, was wir eigentlich haben, und zwar unsere Kinder. Ne? Mhm. Und gerade wenn es auch dann um Unterhalt, Unterhaltszahlungen geht, und dann kommt es auch sehr oft leider zu einem Rechtsstreit. Ne? Genau. Erzähl doch mal, wie macht man es am besten? Kann man vielleicht irgendwie schon vorsorgen, sie irgendwie einig werden? Weil meistens entsteht das ja aus einem Streit, ne? Oder aus einem Auseinandergehen, aus einer Trennung. Dann im
2: Endeffekt auch. Also beim Kindesunterhalt kann man sich tatsächlich nicht irgendwie einigen, weil der Kindesunterhalt ein eigener Anspruch des Kindes selbst ist. Ja, da können die Erwachsenen nicht drüber disponieren. Es gibt jetzt Neuerungen zum Kindesunterhalt, die auf den Weg gebracht werden. Da hat im August 2023, also vor nicht allzu langer Zeit, das Bundesjustizministerium einen Entwurf rausgebracht, dass der Kindesunterhalt reformiert wird.
1: Oh, das heißt?
2: Ja. Naja, früher war es immer so, der eine betreut das Kind, der andere zahlt. Und der zahlt, hatte so Umgang jedes zweite Wochenende. Dann hat sich das Ganze ein bisschen verändert. Zunehmend mehr hat man das Wechselmodell auch praktiziert. Das Kind ist paritätisch bei einem Elternteil und auch die gleiche Zeit bei dem anderen Elternteil. Und was jetzt neu kommt, ist, wenn ein Elternteil ein Kind weniger als 50% betreut, also zwischen 30 und 50%, er weniger Kindesunterhalt zahlen muss, weil er ja doch dann auch einen guten Teil der Zeit das Kind betreut übernimmt, und deswegen auch Kosten hat.
1: Ja.
2: Und da hat man halt gesagt, es soll halt versucht werden, mit dieser Reform die partnerschaftliche Betreuung minderjähriger Kinder zu fördern und zu stärken.
1: Dass eben nicht nur einseitig ist.
2: Ja. Genau. Ja, und das führt eben dazu, dass nunmehr wahrscheinlich fleißig Übernachtungen des Kindes gezählt werden, weil man natürlich gucken muss, kommt denn ein Elternteil auf die magischen mindestens mal 30%, und das könnte halt die Gefahr bergen, dass künftig um jede einzelne Übernachtung gestritten wird.
1: Da hast du vollkommen recht. Aber wie wird denn sowas dann dokumentiert, oder ist sowas vielleicht auch bei dir schon in der Praxis dann vor Gericht gelandet, dass man sagt, okay, wie willst du das denn auch dann nachweisen?
2: Ja, man versucht halt irgendwie Zeugen zu finden, die Großeltern, Freunde, Verwandte, Bekannte, die Leute führen Aufzeichnungen akribisch.
1: Ist es bei dir dann schon vorgekommen, dass es dann wirklich so zu einem heftigen Streit dann deswegen auch schon kam? Und was ist im Endeffekt da vielleicht auch die Lösung?
2: Naja, Streitigkeiten gibt es, was die Betreuung von Kindern anbelangt, ständig. Und eine richtige Lösung, weil es jetzt eben auch noch ganz neu ist, gibt es auch noch nicht. Bleibt spannend und abzuwarten, wie sich das Ganze entwickelt.
1: Aber da kann man auch nur wieder auf vielleicht das gute Menschen appellieren und sagen, werdet euch einig, ne, dass es gar nicht erst zu so einem Streit kommen muss.
2: Ja,
1: und ein Anwalt erst gar nicht eingeschaltet werden muss.
2: Das ist immer das Perfekte. Das wünsche ich auch jedem Mandanten, dass es ohne anwaltliche Hilfe klappt.
1: Peter Vollmer ist heute mal wieder bei mir. Du bist der Fachmann, wenn es ums Erbrecht geht. Schön, dass du mal wieder da bist. Gute.
3: Gute. Andreas,
1: ich hoffe,
3: es geht dir gut.
1: Dass du das jetzt gerade fragen musst, ob es mir gut geht, wenn wir heute das Thema Testament behandeln, finde ich jetzt ein bisschen komisch, mein Lieber. Nee, aber noch alles in Ordnung. Was muss ich denn beachten? Wie muss das aussehen? Formtechnisch erstmal.
3: Das überlässt der Gesetzgeber dem jeweiligen Bürger dieses Landes eigentlich relativ großzügig und sagt, ihr könnt das gerne privatschriftlich zu Hause am Küchentisch auf irgendeinem Dokument machen. Sei es auf liniertem, unliniertem Papier. Das können also die Personen entweder alleine machen oder wenn es Ehegatten sind oder eingetragene Lebenspartnerschaften oder auch gleichgeschlechtliche Ehegatten. Die können das dann auch gemeinsam dergestalt machen, dass einer mit der schöneren Schrift am besten den Text schreibt. Am besten schreibt man darüber gemeinschaftliches Testament oder sowas. Und dann unterschreiben es beide mit

0: Ort- und Datumsangabe und am besten, dass dann eben der Zweite, der den großen Text nicht geschrieben hat, dann halt auch schreibt, das ist auch mein letzter Wille. Mhm. Dann wird es unterschrieben von beiden und dann ist das grundsätzlich formwirksam. Das ist die eine Möglichkeit. Das Problem ist natürlich, was steht denn da drin? Was ist denn der Inhalt? Ja. Und da scheitern eben doch die meisten Menschen an den richtigen Formulierungen, denn die wenigsten wissen den Unterschied zwischen Erbeinsetzung und Vermächtnis.
1: Ja, keine Ahnung, erklär's mir.
0: Also, der Gesetzgeber sagt, Erbe ist immer der, der alles bekommt, der quasi mit den noch warmen Stiefeln des Erblassers weitergeht. Das nennt man Gesandtrechtsnachfolger. Also alles, mit Ausnahme der höchstpersönlichen Rechte, ist klar, geht dann auf den oder die Erben über. Und davon unterschieden wird die Zuwendung eines einzelnen Vermögensgegenstandes. Mein alter Freund Fritz soll das Bildröhren der Hirsche am Waldsee bekommen. Das sind dann so Vermächtnisse. Und das ist dann die Zuwendung eines einzelnen Vermögenswertes. Und wenn jetzt einer in sein Testament reinschreibt, ich vermache mein Grundstück, meinen PKW und sonstige Dinge an den Herrn Müllermeier und das macht vielleicht nicht sein gesamtes Vermögen aus, dann weiß man nicht, soll der jetzt Erbe sein oder soll er nur ein Vermächtnis bekommen.
1: Okay.
0: Deswegen ist eine klare Formulierung immer sinnvoll. Und das ist das große Problem beim privatschriftlichen Testament, die Auslegung, was hat der Erblasser eigentlich gewollt.
1: Wenn ich jetzt aber mein Testament geschrieben habe, und die Hinterbliebenen suchen das. Gibt es doch auch die Möglichkeit, das vorher schon irgendwo hinterlegen zu lassen, dass das eben nach dem Versterben einfach von der Behörde, musst du mich jetzt aufklären, aus der dementsprechenden Schublade aus dem Fach gezogen wird. Ne?
0: Das notarielle Testament wird zwingend beim jeweiligen Nachlassgericht hinterlegt. Ja. Das privatschriftliche Testament, das kann man natürlich als Bürger hinterlegen lassen. Dann geht man mit seinem handgeschriebenen Testament zum Nachlassgericht und sagt dort, ich möchte das gerne hinterlegen, das kostet eine geringe Gebühr und wird dann auch auf jeden Fall eröffnet, wenn ein Mensch stirbt. Das geht alles automatisch. Mhm. Wenn ein Mensch stirbt, wird eine Mitteilung ans zentrale Testamentsregister geschickt und von diesem dann das Nachlassgericht informiert, mit der Folge, dass immer gewährleistet ist, dass das Testament automatisch eröffnet wird.
1: Dann danke dir für deine Tipps und das Aufklären zu dem Thema und wenn ihr noch weitere Fragen habt, dann wendet euch entweder an den Notar oder den Anwalt eures Vertrauens.

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1: Ich bin Tine Klimach. Nach einer Gasexplosion in einer Kohlemine in Nordchina sind laut chinesischer Staatsmedien mindestens 90 Menschen gestorben. Wie viele Menschen weiter in der Mine eingeschlossen sind, ist noch unklar. Die Rettungsarbeiten dauern weiter an.
2: Das Unglück soll sich bereits am Freitagabend ereignet haben. Die genaue Ursache für die Gasexplosion ist noch unklar. Ebenfalls, ob sich die Anzahl an Toten weiter erhöhen könnte. Doch die Kohleindustrie in der nordchinesischen Provinz Shaanxi ist für ihre mangelhaften Sicherheitsstandards berüchtigt. In den vergangenen Jahren gab es immer wieder Unfälle mit vielen Toten. Zum Minenunglück in China, Fabian Kretschmer.
1: Unionsfraktionschef Jens Spahn sieht aktuell keine finanziellen Spielräume für eine BAföG-Erhöhung. Staatliche Leistungen wie Bürgergeld, Wohngeld, Elterngeld, BAföG werden wir absehbar nicht erhöhen, sagte der CDU-Politiker dem Münchner Merkur. Dabei hatten sich Koalitionspolitiker erst vor wenigen Wochen nach langen Diskussionen auf eine BAföG-Reform verständigt. Zum Grundgesetztag hat Bundespräsident Frank-Walter Steinmeier die Menschen in Deutschland dazu aufgerufen, sich für das Gelingen der Demokratie zu engagieren. Die Demokratie brauche aktive Bürger, sagte Steinmeier der deutschen Presseagentur. Das deutsche Grundgesetz war am 23. Mai 1949 verkündet worden.
3: Es sei ihm ein Herzensanliegen, betont der Bundespräsident, den Geburtstag unserer Verfassung sehr viel stärker im allgemeinen Bewusstsein zu verankern. Denn das Grundgesetz garantiere Freiheit, Rechtsstaatlichkeit und Demokratie. Und deshalb, so Steinmeier, solle der 23. Mai gefeiert werden. Deutschlandweit mit vielen Mitmachaktionen von Kommunen, Vereinen und Initiativen. Der Bundespräsident macht selbst mit, in den vergangenen Tagen schon in NRW und Bayern, heute hier in der Hauptstadt unter anderem mit Gartenarbeit auf einem Friedhof. Aus Berlin, Thomas Thonfeld.
1: Deutschlands Schwimmbädern fehlen zum Start der Freibadsaison weiterhin Bademeister. Leider sei es so, dass immer noch Fachkräftemangel bestehe, so der Bundesverband Deutscher Schwimmmeister. Der Mangel resultiere aus der Corona-Zeit und den Babyboomern, die in Rente gehen. Es sei aber eine Tendenz zu erkennen, dass es wieder mehr werden. Einer Umfrage des Verbands kommunaler Unternehmen unter Badbetreibern zufolge sind die Lücken vielerorts groß. Anfang Mai war nur etwas mehr als die Hälfte der Stellen besetzt.
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0: Wir sagen heute Danke, danke für alle, die im Pflegeberuf tätig sind und machen heute den Samstag zum Tag der Pflege. Und deswegen haben wir uns Leute eingeladen, die alltäglich in diesem Beruf arbeiten, nämlich von Marshall, den ambulanten Pflegeprofis. Und da ist jetzt bei mir da die Evelyn und die Christine und wir wollten ein bisschen sprechen über das Thema ambulante Pflege. Schön, dass ihr da seid, ihr zwei.
1: Hallo.
0: Oh, das war synchron sogar. Sehr gut. Tja. Nicht nur Pflegeprofis, sondern auch Radioprofis, ne? Ich merke das schon. ambulante Pflege. Ich habe es gerade schon gesagt, warum wünschen sich denn so viele auch von euren Klienten im Prinzip zu Hause gepflegt zu werden?
2: Wer möchte nicht zu Hause bleiben?
3: So ist das. Ja. Genau, die Gegenfrage. Ne? Ja. Es möchte keiner in ein Heim, weil Heim bedeutet oftmals für die Leute Endstation. Mhm. Da geht es nicht mehr weiter.
4: Und ne? Eine große Veränderung, alles aufgeben.
3: Total, das ganze Möbel, Leben, alles.
4: Tassen, Teller.
3: Alles.
4: Alles.
3: Ja, man denkt sich, das sind so Kleinigkeiten, aber das, die Leute hängen halt dran. Ne?
0: Es ist das gewohnte Umfeld wahrscheinlich.
3: Auf jeden Fall. Mhm. Auf jeden Fall.
0: Ist das auch der größte Vorteil sozusagen, dass man sein gewohntes Umfeld behält, am ambulant gepflegt werden? Ja. Was gibt es noch für Vorteile eurer Meinung nach?
4: Nachbarn, Freunde, Bekannte, ja, die wissen halt immer, die wissen, wo die Sachen stehen. Ja? Mhm. Wenn man sich überlegt, ein älterer Mensch muss jetzt in ein Pflegeheim, der muss ja alles nochmal neu lernen. Ich meine, wir sind jetzt ein bisschen jünger, zieht mal um. Auf einmal, man sucht seine Messer, man sucht seinen ganzen Kram. Und das jetzt für einen älteren
3: Menschen. Ja, oder man hat gar keine Messer mehr, die einem gehören.
4: So,
3: ja?
4: Die Sachen, die sie zu Hause haben, das sind ja Geschichten dahinter.
3: Ja.
4: Ob es eine Hochzeit ist, egal.
0: Ja.
4: Irgendwas.
0: Gibt es aber irgendwann den Moment, wo ihr dann auch sagt, wir kommen jetzt hier an die Grenzen, jemanden ambulant pflegen zu können? Und ratet ihr dann tatsächlich auch zur Heimpflege? Oder sagt ihr, nee, wir kriegen das eigentlich in jedem Stadium hin?
4: Irgendwann muss man vernünftig sein, wenn die Gefahr größer ist, wenn es gefährlich wird, ne? Wenn der Mensch nur noch stürzt oder.
3: Oder bei dementen Klienten. Ne?
4: Das gefährlich wird.
3: Die alleine sind.
4: Dann muss er natürlich in einem Heim, wo 24 Stunden jemand für jemanden ist.
0: Heißt, ihr arbeitet schon auch eng noch mit Angehörigen zusammen?
4: Ja.
0: Ist das oft schwierig?
3: Manchmal schon.
4: Manchmal schon, ja.
3: Es gibt auch Angehörigen, die arbeiten
4: mit denen man wirklich auch super klarkommt.
3: Ja.
0: Habt ihr das Gefühl, dass die euch auch genug Dank und Wertschätzung entgegenbringen?
3: Das auf jeden Fall. Also wenn ich morgens, also das ist so mein Highlight, wenn ich morgens reinkomme. Evelyn, wie schön, dass du wieder da bist.
0: Ach, ne? Toll. Genau.
3: Ja. Und das ist eigentlich das, was, ne?
4: Ja.
3: Dieses Lächeln, weil wir kommen den Leuten so nah in dem privaten Umfeld wie noch nicht mal die Angehörigen, ja, manchmal. Wir wissen Geschichten aus ihrem Leben, die wissen noch nicht mal die Kinder.
0: Warum seid denn ihr unglaublich glücklich, euch irgendwann mal entschieden zu haben, in der Pflege zu arbeiten?
4: Weil die Dankbarkeit der Menschen in den Augen unbezahlbar ist.
3: Das stimmt. Ich habe ja vorher was anderes gemacht. Ich bin jetzt schon seit fast 28 Jahren in der Pflege und ich wollte es erstmal gar nicht. Also als ich gehört habe, Evelyn, du gehst da jetzt in die Ausbildung und machst das. Ich habe gesagt, nee, ich war 21, ja. Da sind die Tränen gelaufen, ich wollte nicht. Und nach dieser Ausbildung hatte ich ja dann auch die Möglichkeit, in die Mobile gleich einzusteigen. Ja, ich habe gesagt, ja, das ist das, was ich machen will. Ja, und wenn das Umfeld stimmt, wenn der Chef oder die Chefin, wenn das alles stimmt, und dann macht das unheimlich Spaß ja auch. Klar, wir haben auch stressige Tage, das ist ja ganz klar. Aber wenn das ganze Umfeld stimmt, dann ist das
4: dann
3: toll.
4: Dann macht es einfach Spaß. Man steht auf, man
3: und
4: hat
3: sagt,
4: einfach Bock drauf.
3: Ich darf arbeiten. Oder nach dem Urlaub, da freut man sich halt wieder, ne, auf die Arbeit. Es ist nie so, jetzt ist darum muss ich wieder arbeiten.
0: Ja. Ja. Auch weil man die Menschen wahrscheinlich vermisst. Weil
3: auf jeden Fall, weil wir sind ja ganz oft über Jahre da. Ne? Das sind ja nicht nur ein paar Monate, sondern über Jahre.
0: Dann
3: wir gehören quasi zu Familie.
0: Ja, absolut. Dann sage ich an der Stelle nochmal vielen, vielen Dank an Christine und an Evelyn, dass ihr im Prinzip jeden Tag Pflegeprofis seid und Alltagsengel sozusagen. Also, heute am Tag der Pflege hier bei uns auf Antenne Wiesbaden, Marshall Ambulante Pflegeprofis. Danke, Christine, danke, Evelyn.
3: Danke.
4: Sehr gerne.

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1: Ihr Lieben, ich habe lang darauf gewartet und wir fangen heute mal so an.
2: Hey, nicht die Knöpfe anfassen.
1: Ja, ihr Lieben, wir sind mittendrin im neuen Star-Wars-Film The Mandalorian und Grogu, das dunkle Imperium, ist nämlich gefallen und die imperialen Kriegsherren sind weiterhin über die Galaxis verstreut.
2: Banditen, Kriegsverbrecher.
3: Lang lebe das Imperium.
2: Wir werden jeden Schurken in diesem Kartenspiel ausschalten.
4: Hier geht es nicht um Rache. Es geht darum, einen weiteren Krieg zu verhindern.
1: Während die Neue Republik daran arbeitet, alles zu schützen, wofür die Rebellion gekämpft hat, sichern sie sich die Unterstützung des legendären mandalorianischen Kopfgeldjägers Din Djarin und seines jungen Lehrlings Grogu.
5: Du wirst leiden. Und dann ist er dran.
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1: Ich bin Tine Klimach. Finanzminister und SPD-Chef Lars Klingbeil hat Kompromissbereitschaft seiner Partei zu grundlegenden Reformen signalisiert. Die notwendigen Reformen voranzutreiben, erfordere Kompromisse in der politischen Mitte, sagte Klingbeil der Rheinischen Post. So einen Kompromiss hatten SPD und Union beim BAföG bereits gefunden. Unionsfraktionschef Spahn stellt ihn aber wieder in Frage.
2: Die SPD betont ihre Kompromissbereitschaft bei den notwendigen Reformen und nahezu zeitgleich kassiert Unionsfraktionschef Spahn die schon verabredete BAföG-Reform einfach wieder ein. Eigentlich hatten sich Schwarz und Rot darauf verständigt, erst den Wohnkostenzuschuss für Studierende um 60 Euro pro Monat zu erhöhen und dann das BAföG schrittweise auf das Niveau der Grundsicherung anzuheben. Aber jetzt lässt sich Spahn im Münchner Merkur plötzlich mit diesem Satz zitieren: Bürgergeld, Wohngeld, Elterngeld und BAföG werden wir absehbar nicht erhöhen können. Aus Berlin, Uli Reitinger.
1: Zum Impfen oder in bestimmten Fällen Blut abnehmen, sollen wir in Zukunft auch in die Apotheke gehen können. Chronisch Kranke sollen dort Medikamente auch ohne neues Rezept bekommen können. Das hat der Bundestag beschlossen. Der Verband der Hausärztinnen und Ärzte sieht die geplanten Änderungen allerdings kritisch. So der Vorsitzende Markus Blumenthal-Bayer im ZDF.
3: Ich halte von der Apothekenreform gar nichts. Es ist weder eine Entlastung der Praxen noch eine Verbesserung von Versorgung, sondern es ist ein Dammbruch und es ist auch eine Gefahr von Patientensicherheit.
1: Die Bundesregierung will mit der neuen Apothekenreform Apotheken auf dem Land erhalten und Arztpraxen entlasten. Es ist Chinas wohl verheerendstes Minenunglück seit über einem Jahrzehnt. Nach einer Gasexplosion in einer Kohlemine in Nordchina sind mindestens 90 Menschen gestorben. Das melden chinesische Staatsmedien. Ob nach wie vor weitere Personen in dem Kohlebergwerk eingeschlossen sind, ist unklar. Die Rettungsarbeiten laufen auch über 20 Stunden nach der Gasexplosion weiter unter Hochdruck. Zum Sport. Die Eishockey-Nationalmannschaft holt den ersten Sieg bei der WM in der Schweiz. Durch das 6:2 gegen Ungarn am Abend besteht für die deutsche Nationalmannschaft weiter die Chance auf den Einzug ins Viertelfinale. Aber auch das Spiel gegen Österreich heute Abend muss gewonnen werden, damit das DEB-Team im Turnier bleibt.
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0: einen schönen Samstag. Hier ist Antenne Wiesbaden und wir sprechen heute über ein super wichtiges Thema. Wir sprechen heute über das Thema Pflege anlässlich des Tags der Pflege. Und ich habe mir Pflegeprofis eingeladen den kompletten Tag, nämlich Menschen, die damit zu tun haben, die in der Branche arbeiten. Und ich freue mich sehr, dass die Chefin vom Marschall-Pflegedienst heute da ist, Silvi Marschall. Hallo Silvi.
1: Hallo Schön.
0: Und du hast ja im Prinzip dein ganzes Team im Gepäck, hast jetzt die Andrea mit am Start.
2: Hi.
0: Und wir sprechen über Behandlungsmöglichkeiten in der Pflege. Ich habe schon gelernt, bei euch gibt es eigentlich nichts, was es nicht gibt. Aber welche Behandlungsmöglichkeiten bietet ihr denn rundum an?
1: Wir machen parenterale Ernährung, wenn Leute wirklich so onkologische Patienten, wenn die krank sind, dass die zu Hause bleiben können, bekommen die kenntlich Essen, bekommen die von uns irgendwo Nahrung durch eine Pot oder das ist das hier das Wichtigste von dieser Seite, Medikamente. Und zweiter Punkt, was ich festgestellt habe, was wirklich riesengroß ist, da haben wir uns auf die Wunde spezialisiert. Mhm. Und ich habe jetzt die Andrea, aber sie kann das alles super verkaufen. Was wir alles richtig so machen mit den Wunden.
0: Also ihr macht viel auch Wundversorgung. Wie sieht das aus?
2: Ja, also Wundversorgung ist ein ganz spannendes, großes Thema, weil viele Leute ja aus dem Krankenhaus entlassen werden, zum Beispiel mit Wunden, die noch nicht ganz abgeheilt sind. Es gibt chronische Wunden wie Ulcus cruis, das ist so eins unserer gängigen Sachen. Und dann gibt es auch Wunden, die voller Bakterien sind und wo einfach alles ausgereizt ist. Und da haben wir jetzt seit einem Jahr ein Gerät, das heißt Kaltplasma.
0: Okay.
2: Und das ist super spannend. Ich arbeite jetzt seit einem Jahr damit. Hat die Frau Marschall, glaube ich, auf einer Messe besorgt. Das ist zur Behandlung von chronischen Wunden oder infizierten Wunden. Und das funktioniert so, das ist ein Gerät, das so aussieht wie ein Vernebler. Mhm. Das sind geladene Sauerstoff- und Stickstoffverbindungen, auf denen Ionen sind. Ionen haben die Fähigkeit, Zellmembran zu zerstören. Also haben wir einen doppelten Effekt mit diesem Gerät. Also zum einen werden Bakterien, Viren, Pilze und Sporen abgetötet, auch Hautzellen, weil nämlich die Zellmembran, wenn sie zerstört ist, wird die DNA der Zelle auch zerstört. Und bei dem Körper ist das Tolle, wenn der die Info hat, oh, Zelle kaputt, dann geht das ans Gehirn und dann wird eine neue Zelle gebildet. Und dann haben wir Desinfektion und Anregung zur Heilung, also neue Zellen bilden. Und ich habe Ulcus cruris Wunden damit versorgt und das ist so spannend zu sehen nach so zweiter, dritter Behandlung, wie die ersten kleinen Zellen, sieht aus wie so kleine Himbeerbläschen, entstehen und wie die Wunde dann plötzlich wieder arbeitet, also gerade wenn sie auch stehen geblieben ist, ne? Also in der Wundheilung stehen geblieben ist. Also wie die dann anfängt zu heilen und das ist ein positives Gefühl, wenn man das benutzt, genau.
0: Und das heißt, das muss man mehrfach quasi anwenden. Das reicht jetzt nicht, wenn man einmal quasi bei euch das kalte Plasma damit behandelt wird, sondern es ist einfach der Mehrfacheffekt sozusagen.
2: Ja, also wenn man das zum Beispiel bei einem Virus, Herpesvirus, habe ich das mal selber an mir ausprobiert, da reicht auch mal einmal oder zweimal. Aber wenn man jetzt so große chronische Wunden hat, dann muss man schon sechsmal mindestens. 12-mal ist super. Wir haben auch eine Klientin, bei der haben wir das noch länger angewandt und man sieht dann einfach im Verlauf der Behandlung, wie die Wunde anfängt zu arbeiten und das hat man halt mit so ein, zweimal hat man das nicht, den Effekt. Ne?
0: Lassen sich da tatsächlich wirklich alle Wunden mit behandeln oder gibt es da tatsächlich auch nochmal Unterschiede?
2: Also es ist ein großes Feld, also es sind chronische Wunden wie jetzt Cruris, dann haben wir auch Hauttransplantationen mit Nekrosen, wo auch eine Wunde infiziert war. Ich hatte jemanden mit Erysipel mit großen Wunden, die haben wir behandelt, wo schlagartig ein Effekt da war, dann kann man aber auch Akne und Herpes und
1: Neurodermitis. Wir haben auch Kollegin, ist gekommen, der Junge hat geweint, die Hände wehgetan, haben wir den zweimal behandelt und dann haben wir den nie mehr gesehen, ist alles abgeheilt, muss man nicht mehr kommen, weil das auch so Hauterkrankung, das war das alles wirklich bei dem kleinen, 9-jährigen Junge, der konnte nichts machen, weil die Hände hatten so wehgetan, sage ich zweimal, denke ich, haben wir das gemacht, zweimal 6 Minuten
0: und
1: konnte nächsten Tag starten wieder mit seinem Fußball.
0: Ja. Okay, wow. Sollten wir hier mal vielleicht beim SVW in Wiesbaden auch vorschlagen?
1: Ja, vielleicht können wir das so machen.
2: Ja.
1: Wir müssen uns die Preisliste nur überlegen.
0: Aber wenn ich das jetzt so höre, ist das jetzt nicht nur was klassisch für den Bereich Altenpflege, sondern damit könnt ihr auch, ich sag mal, jüngeren Menschen helfen?
2: Ja, also das wäre ein wunderschönes Ziel, auch jüngere Menschen damit zu erreichen. Im Moment haben wir viele ältere Leute, die halt chronische Wunden haben und da darunter leiden. Aber gerade auch junge Menschen, also Teenager mit Akne. Akne ist ja auch was, was für die Persönlichkeit sehr schwer ist, gerade bei jungen Menschen, wenn sie da rumlaufen und die Haut ist nicht rein. Also gerade da wäre das super, wenn wir da junge Leute gewinnen könnten für Behandlung von Akne.
0: Also euer kaltes Plasma-Wundermittelchen, kann man sagen.
1: Jawohl.
0: Wer da mehr drüber wissen will, einfach bei euch vorbeikommen.
1: Sehr
0: oder anrufen.
1: Genau.
0: Ja. Sehr schön. Dann haben wir dazu gelernt, Pflege ist nicht nur ein Thema fürs Alter, aber es ist ein sehr, sehr wichtiges Thema. Das wollen wir heute den ganzen Tag zeigen. Diesen Samstag ist Tag der Pflege hier bei uns und ich habe sie alle da. Ne, nicht ganz alle, Silvi, ne? Ihr habt mehr Pflegeprofis noch.
1: Es geht immer, man muss ein bisschen arbeiten.
0: Ja, fünf Pflegeprofis vom Marshall Ambulanten Pflegedienst heute hier. Schön, dass ihr unsere Gäste seid.
1: Dankeschön, vielen
2: sehr
1: Dank.
2: Sehr gerne.

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1: Hey, habt ihr Lust auf einen Spielplatz, der eigentlich gar keiner ist, sondern eher ein riesiges Abenteuer? Ja, dann ab zum Spielpark Hochheim am Rande einer alten Kiesgrube. Hier wartet eine Tunnelrutsche, das sogenannte Felsenmeer zum Klettern und Picknicken und das Highlight, ein 13 Meter hoher Tarzanspringer auf euch. Allein dafür wollen viele Kinder immer wieder hin.
2: Spaßfaktor.
1: Beim Spaßfaktor vergeben wir volle Punktzahl 5 von 5 Kiddie-Punkten, weil hier wirklich für jedes Alter was dabei ist. Dschungelbrücke, Krähennest, Sand- und Kiesflächen und Balancierstationen. Also da wird deinem Kind garantiert nicht langweilig.
2: Familienfaktor.
1: Beim Familienfaktor gibt es ebenfalls 5 von 5 Kiddie-Punkten, denn der Eintritt ist kostenlos. Ihr habt sonnige und schattige Plätze und eine Liegewiese, die perfekt fürs mitgebrachte Picknick ist.
2: Gesamtfazit.
1: Unser Fazit, 5 von 5 Kiddie-Punkten. So groß und so wild gebaut findet ihr einen Spielplatz im Rhein-Main-Gebiet kein zweites Mal. Hier könnt ihr locker einen halben oder sogar ganzen Tag bleiben, ohne dass eure Kiddies fragen, wann es wieder nach Hause geht. Mein Tipp, an Wochenenden wird der Parkplatz schnell voll. Am besten reist ihr relativ früh an. Der Tipp stammt von Frankfurt mit Kids und findet ihr natürlich auch in der Wause Ausflugs-App für Familien. Und jetzt wünsche ich euch ein schönes, langes Wochenende voller kleiner und großer Baumomente. Eure Katrin von Wause.
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1: Ich bin Tanja Wagner. Das Grundgesetz feiert Geburtstag. Da Demokratie von Menschen lebt, die mitmachen, hat Bundespräsident Steinmeier für den heutigen 23. Mai den ersten deutschlandweiten Mitmachtag ausgerufen.
2: Durch das Mitmachen könne jeder Einzelne merken, dass er gebraucht werde. Steinmeier selbst geht mit gutem Beispiel voran, etwa beim Pflegen von Wanderwegen oder Gartenarbeiten in öffentlichen Anlagen. Vor allem junge Menschen möchte das Staatsoberhaupt auch mit dem Mitmachtag erreichen und deren Interesse an Ehrenämtern wecken. Künftig solle der Geburtstag des Grundgesetzes jedes Jahr auf diese Weise gefeiert werden, wünscht sich der Bundespräsident. Als Tag, an dem alle etwas für andere und für das Land tun. Thomas Thonfeld, Berlin.
1: Unionsfraktionschef Spahn sieht aktuell keine finanziellen Spielräume für eine BAföG-Erhöhung. Staatliche Leistungen wie Bürgergeld, Wohngeld, Elterngeld, BAföG werden wir absehbar nicht erhöhen können, sagte der CDU-Politiker dem Münchner Merkur. Dabei hatten sich die Koalitionspolitiker erst vor wenigen Wochen nach langen Diskussionen auf eine BAföG-Reform verständigt. Die sieht vor, zum kommenden Wintersemester die Wohnkostenpauschale von 380 auf 440 Euro im Monat zu erhöhen. Dann soll das BAföG schrittweise auf das Niveau der Grundsicherung angehoben werden. Deutschlands Schwimmbädern fehlen zum Start der Freibadsaison weiterhin Bademeisterinnen und Bademeister. Leider sei es so, dass immer noch Fachkräftemangel bestehe, sagte Peter Harzheim, Präsident des Bundesverbands Deutscher Schwimmmeister der Deutschen Presseagentur.
3: Einer Umfrage des Verbands kommunaler Unternehmen unter über 90 Badbetreibern zufolge sind die Lücken beim Personal in Schwimmbädern vielerorts groß. Anfang Mai war nur etwas mehr als die Hälfte der Stellen besetzt. Fast jedes dritte Schwimmbad meldete noch einen zweistelligen Personalbedarf. Ein weiteres Problem? Geldmangel. Deshalb müssten viele Bäder geschlossen bleiben oder reduziert betrieben werden. Tine Klimach, Nachrichtenredaktion.
1: Der FC Bayern München und der VfB Stuttgart treffen am Abend im Finale des DFB-Pokals aufeinander. Für den deutschen Rekordmeister geht es nach der Meisterschaft in der Fußball-Bundesliga um das Double. Verzichten muss Favorit Bayern München dabei auf Nationaltorwart Neuer, der wegen einer Wadenverletzung ausfällt.
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0: Einen wunderschönen Samstag wünschen wir euch, hier ist Antenne Wiesbaden und wir sprechen heute den ganzen Tag über das sehr, sehr wichtige Thema Pflege, weil viele haben damit zu tun, viele kann es natürlich treffen, entweder direkt oder natürlich auch im Familienkreis. Und bei mir sind jetzt die Nadine und die Andrea von Marshall Ambulante Pflegeprofis und ihr Lieben, kurze Frage, wie nah lasst ihr denn das Ganze dran in eurem beruflichen Alltag an euch selbst?
1: Also es kommt drauf an, also es gibt Leute, da gibt es Erkrankungen oder auch Sterbefälle, das geht einem schon nah, weil man eine persönliche Beziehung zu der Person aufgebaut hat, je nachdem, manchmal, weil man sie sehr lange betreut hat oder weil es einfach klickt. Es gibt Menschen, da klickt's und die mag man und dann berührt einen das, wenn es den Leuten schlechter geht. Und ich denke, bei mir persönlich ist das eine gute Mischung aus, ich lasse sie nah dran, in dem Moment, wo ich auch da bin und sie versorge, aber wenn ich nach Hause gehe, kann ich das auch dann wieder wegschieben und bin dann in meinem privaten Bereich.
0: Musste man das lernen oder ist das von Anfang an so? Also ich kann mir vorstellen, mich würde das sehr belasten, wenn ich mit Schicksalen konfrontiert wäre. Also härtet man so ein bisschen ab?
2: Also nein, abhärten nicht. Es ist eher so, wenn man in der Situation drin ist, hat man das schon sehr nah an sich dran. Ich mache es so, wenn ich nach Hause komme, ziehe ich meine Arbeitskleidung aus und dann ist auch meine Arbeit weg. Natürlich sind ein paar Schicksale, die man einfach so im Hinterkopf hat, wo man irgendwie einen Bezug zu Menschen hat. Aber ich versuche schon dann auch, meine Hunde zu nehmen und in den Wald zu gehen und abzuschalten.
0: Ihr begleitet Menschen ja oft auch über Jahre, also nicht mal nur eine Woche oder einen Monat. Gibt es da dennoch irgendwelche Situationen oder Schicksale, die euch wirklich auch emotional dann doch getroffen haben?
2: Ja, definitiv.
1: Wenn Leute sehr schnell dann plötzlich sterben und man ist nicht darauf vorbereitet, man weiß, dass der Zeitpunkt kommt, aber wir haben ja auch Krebspatienten, die wir versorgen durch parenterale Ernährung und wenn die dann 42 sind und dann ganz plötzlich sterben, das geht einem dann schon nah. Oder wenn man auch sieht, dass der Sterbeprozess sehr langsam ist und man der älteren Person wünscht, dass sie schneller oder einfacher stirbt und das ist dann doch ein Leiden, das geht einem dann schon nah.
0: Wie schafft ihr das? Jetzt hast du gesagt, du ziehst deine Arbeitskleidung aus und hast die Hunde zu Hause. Ist das immer das Ritual sozusagen für dich, die Hunde, und dann ist mein Arbeitsalltag irgendwie weg?
2: Ja, ich brauche den Wald, ich brauche die Hunde. Die sind für mich das Wichtigste dann nachher.
0: Ja.
2: Weil es halt auch herausfordernd einfach ist.
1: Also ich persönlich bin gläubig und dann mache ich das einfach so, dass ich da auch meine Kraft tanke. Aber ich bin auch ein sehr positiver Mensch. Ich habe das Glück, einfach fröhlich zu sein und auch habe ein Team, mit dem ich sehr viel lachen kann und da hole ich mir sehr viel Kraft. Ja.
0: Den Eindruck habe ich sowieso bei euch. Ihr seid nicht so ein Arbeitskolleginnenumfeld, ihr seid schon so eine kleine Familie auch. Ne?
2: Ja, damit man ein bisschen aufgefangen wird, gerade auch für solche Situationen, wenn wir die Begleitung von Sterbenden haben, wenn wir die Versorgung von Menschen haben, die ganz schlimme Wunden haben, da ist das Team ganz wichtig, dass wir uns untereinander haben und unsere Chefin haben, die wir anrufen können und auch mal ablassen können.
1: Ja, und Lachen befreit.
2: Lachen.
1: Also Blödsinn machen ist so schön und das ist so wichtig, dass wenn man mal was Schweres hat, dass man auch wieder Blödsinn machen kann. Gehört dazu.
0: Deswegen sagen wir heute vielen Dank, nicht nur an euch zwei beide, sondern generell an alle Menschen, die im Pflegeberuf tätig sind. Danke, dass ihr das macht, was ihr macht und dass ihr das mit so viel Herz macht.
2: Danke.
0: Dankeschön fürs Gespräch, liebe Nadine und liebe Andrea. Und schön, dass ihr da wart.
2: Sehr gerne. Schön. Sehr gerne.

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1: Heute mit Sebastian Windisch. Gut, mein Lieber, schön, dass du wieder da bist.
2: Hallo, Andreas.
1: Wir haben ja auch immer wieder ernste Themen dabei und Themen, bei denen es wirklich um was geht, um das Allerheiligste, was wir eigentlich haben, und zwar unsere Kinder. Ne? Mhm. Und gerade wenn es auch dann um Unterhalt, Unterhaltszahlungen geht, und dann kommt es auch sehr oft leider zu einem Rechtsstreit. Ne? Genau. Erzähl doch mal, wie macht man es am besten? Kann man vielleicht irgendwie schon vorsorgen, sie irgendwie einig werden? Weil meistens entsteht das ja aus einem Streit, ne? Oder aus einem Auseinandergehen, aus einer Trennung. Dann im
2: Endeffekt auch. Also beim Kindesunterhalt kann man sich tatsächlich nicht irgendwie einigen, weil der Kindesunterhalt ein eigener Anspruch des Kindes selbst ist. Ja, da können die Erwachsenen nicht drüber disponieren. Es gibt jetzt Neuerungen zum Kindesunterhalt, die auf den Weg gebracht werden. Da hat im August 2023, also vor nicht allzu langer Zeit, das Bundesjustizministerium einen Entwurf rausgebracht, dass der Kindesunterhalt reformiert wird.
1: Oh, das heißt?
2: Ja. Naja, früher war es immer so, der eine betreut das Kind, der andere zahlt. Und der zahlt, hatte so Umgang jedes zweite Wochenende. Dann hat sich das Ganze ein bisschen verändert. Zunehmend mehr hat man das Wechselmodell auch praktiziert. Das Kind ist paritätisch bei einem Elternteil und auch die gleiche Zeit bei dem anderen Elternteil. Und was jetzt neu kommt, ist, wenn ein Elternteil ein Kind weniger als 50% betreut, also zwischen 30 und 50%, er weniger Kindesunterhalt zahlen muss, weil er ja doch dann auch einen guten Teil der Zeit das Kind betreut und deswegen auch Kosten hat.
1: Ja.
2: Und da hat man halt gesagt, es soll halt versucht werden, mit dieser Reform die partnerschaftliche Betreuung minderjähriger Kinder zu fördern und zu stärken.
1: Ja. Dass eben nicht nur einseitig ist.
2: Ja. Genau. Ja, und das führt eben dazu, dass nunmehr wahrscheinlich fleißig Übernachtungen des Kindes gezählt werden, weil man natürlich gucken muss, kommt denn ein Elternteil auf die magischen mindestens mal 30%. Und das könnte halt die Gefahr bergen, dass künftig um jede einzelne Übernachtung gestritten wird.
1: Da hast du vollkommen recht. Aber wie wird denn sowas dann dokumentiert? Oder ist sowas vielleicht auch bei dir schon in der Praxis dann vor Gericht gelandet, dass man sagt, okay, wie willst du das denn auch dann nachweisen?
2: Ja, man versucht halt irgendwie Zeugen zu finden, die Großeltern, Freunde, Verwandte, Bekannte. Die Leute führen Aufzeichnungen akribisch.
1: Ist es bei dir denn schon vorgekommen, dass es dann wirklich so zu einem heftigen Streit dann deswegen auch schon kam? Und was ist im Endeffekt da vielleicht auch die Lösung?
2: Naja, Streitigkeiten gibt es, was die Betreuung von Kindern anbelangt, ständig. Und eine richtige Lösung, weil es jetzt eben auch noch ganz neu ist, gibt es auch noch nicht. Bleibt spannend und abzuwarten, wie sich das Ganze entwickelt.
1: Aber da kann man auch nur wieder auf vielleicht das gute Menschen appellieren und sagen, werdet euch einig, ne, dass es gar nicht erst zu so einem Streit kommen muss.
2: Ja,
1: und ein Anwalt erst gar nicht eingeschaltet werden muss.
2: Das ist immer das Perfekte. Das wünsche ich auch jedem Mandanten, dass es ohne anwaltliche Hilfe klappt.
1: Peter Vollmer ist heute mal wieder bei mir. Du bist der Fachmann, wenn es ums Erbrecht geht. Schön, dass du mal wieder da bist. Gute.
3: Gute. Andreas,
1: wie? Es geht dir gut. Dass du das jetzt gerade fragen musst, ob es mir gut geht, wenn wir heute das Thema Testament behandeln, finde ich jetzt ein bisschen komisch, mein Lieber. Nee, aber noch alles in Ordnung. Was muss ich denn beachten? Wie muss das aussehen? Formtechnisch erstmal.
3: Das überlässt der Gesetzgeber dem jeweiligen Bürger dieses Landes eigentlich relativ großzügig und sagt, ihr könnt das gerne privatschriftlich zu Hause am Küchentisch auf irgendeinem Dokument machen. Sei es auf liniertem, unliniertem Papier. Das können also die Personen entweder alleine machen oder wenn es Ehegatten sind oder eingetragene Lebenspartnerschaften oder auch gleichgeschlechtliche Ehegatten. Die können das dann auch gemeinsam dergestalt machen, dass einer mit der schöneren Schrift am besten den Text schreibt. Am besten schreibt man darüber gemeinschaftliches Testament oder sowas. Und dann unterschreiben es beide mit Ort- und Datumsangabe und am besten, dass dann eben der Zweite, der den großen Text nicht geschrieben hat, dann halt auch schreibt, das ist auch mein letzter Wille. Dann wird es unterschrieben von beiden. Und dann ist das grundsätzlich formwirksam. Das ist die eine Möglichkeit. Das Problem ist natürlich, was steht denn da drin? Was ist denn der Inhalt? Und da scheitern eben doch die meisten Menschen an den richtigen Formulierungen. Denn die wenigsten wissen den Unterschied zwischen Erbeinsetzung und Vermächtnis.
1: Ja, keine Ahnung. Erklär's mir.
3: Also, der Gesetzgeber sagt, Erbe ist immer der, der alles bekommt, der quasi mit den noch warmen Stiefeln des Erblassers weitergeht. Das nennt man Gesandtrechtsnachfolger. Also alles, mit Ausnahme der höchstpersönlichen Rechte, ist klar, geht dann auf den oder die Erben über. Und davon unterschieden wird die Zuwendung eines einzelnen Vermögensgegenstandes. Mein alter Freund Fritz soll das Bild röhrender Hirsche am Waldsee bekommen. Das sind dann so Vermächtnisse. Und das ist dann die Zuwendung eines einzelnen Vermögenswertes. Und wenn jetzt einer in sein Testament reinschreibt, ich vermache mein Grundstück, meinen PKW und sonstige Dinge an den Herrn Müllermeier und das macht vielleicht nicht sein gesamtes Vermögen aus, dann weiß man nicht, soll der jetzt Erbe sein oder soll er nur ein Vermächtnis bekommen.
1: Okay.
3: Deswegen ist eine klare Formulierung immer sinnvoll. Und das ist das große Problem beim privatschriftlichen Testament, die Auslegung, was hat der Erblasser eigentlich gewollt.
1: Wenn ich jetzt aber mein Testament geschrieben habe, und die Hinterbliebenen suchen das. Gibt es doch auch die Möglichkeit, das vorher schon irgendwo hinterlegen zu lassen, dass das eben nach dem Versterben einfach von der Behörde, musst du mich jetzt aufklären, aus der dementsprechenden Schublade aus dem Fach gezogen wird, ne?
3: Das notarielle Testament wird zwingend beim jeweiligen Nachlassgericht hinterlegt. Ja. Das privatschriftliche Testament, das kann man natürlich als Bürger hinterlegen lassen. Mhm. Geht man mit seinem handgeschriebenen Testament zum Nachlassgericht und sagt dort, ich möchte das gerne hinterlegen. Das kostet eine geringe Gebühr und wird dann auch auf jeden Fall eröffnet, wenn ein Mensch stirbt. Das geht alles automatisch. Wenn ein Mensch stirbt, wird eine Mitteilung ans zentrale Testamentsregister geschickt und von diesem dann das Nachlassgericht informiert, mit der Folge, dass immer gewährleistet ist, dass das Testament automatisch eröffnet wird.
1: Dann danke dir für deine Tipps und das Aufklären zu dem Thema. Und wenn ihr noch weitere Fragen habt, dann wendet euch entweder an den Notar oder den Anwalt eures Vertrauens.

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1: Hi, gute liebe Kim.
2: Hallo, lieber Andi.
1: Schön, dass du da bist. Schön, dass du auch in echt vor mir stehst und keine künstliche Intelligenz mit mir sprichst. Wir sind noch echt, ja, muss man da draußen ja sagen. Richtig. Mittlerweile ist es das ja stimmt. Finster, was so eine KI alles kann.
2: Ja.
1: Aber wie ist denn das bei euch jetzt im Immobilienbereich? Wie stark hat sich denn durch dieses ganze KI-Thema vielleicht auch dein Immobilienmaklerinnen-Alltag geändert oder verändert?
2: Ja, der hat sich tatsächlich sehr stark verändert. Also bei einigen Prozessen, die früher sehr viel Zeit in Anspruch genommen haben, beispielsweise die Exposé-Erstellung oder auch die Bildaufbereitung, unterstützt uns natürlich die künstliche Intelligenz mittlerweile.
1: Mhm.
2: Ja, also KI-Systeme können aus ein paar Eckdaten einen kompletten Exposé-Text erstellen.
1: Mhm.
2: Und das spart natürlich enorm viel Zeit und sorgt für eigentlich auch eine gleichbleibend hohe Qualität.
1: Hört sich jetzt erstmal positiv an, Daumen hoch, effektiv, wunderbar. Aber dann frage ich mich, geht da nicht so ein bisschen auch die persönliche Note und die Authentizität dann verloren durch?
2: Ja, das ist genau der Punkt. KI liefert natürlich perfekte Standards, aber viele Inserate wirken dadurch sehr, sehr gleich.
1: Mhm.
2: Ja. Und wenn Makler die Texte dann nicht individuell anpassen, dann geht einfach die eigene Handschrift verloren.
1: Mhm.
2: Und am Ende verkauft nicht die Technik die Immobilie, sondern das Vertrauen, das wir beim Kunden aufbauen. Und das ist extrem wichtig. Und daher ersetzt KI bei von Poll Immobilien Mainz, Wiesbaden, Ingelheim und Bing keine kompletten Prozesse, sondern liefert uns einfach eine solide Basis, auf der wir aufbauen können.
1: Sehr schön, genau. Mithilfe einfach
2: genau,
1: nur. Das ist gut.
2: Genau.
1: Aber es gibt ja noch einen weiteren Trend und das sind virtuelle Rundgänge.
2: Mhm,
1: ne?
2: Genau.
1: Dass du dir eine Brille aufsetzen kannst oder machst das am Rechner eben oder sogar digitales Homestaging,
2: ja, ne?
1: Dass man dann sieht, wie könnte ein Raum eben eingerichtet sein.
2: Mhm.
1: Welche Rolle spielt der KI dabei? Übernimmt ihr das komplett oder wie kann ich mir das vorstellen?
2: Ja, also wir können tatsächlich heutzutage den Interessenten Wohnungen und Häuser zeigen, die noch überhaupt nicht fertiggestellt sind. Also das komplett digital mit KI-basiertem Homestaging.
1: Ist ja ein Vorteil, wenn man sagt, ich kann in die Wohnung eigentlich noch gar nicht rein, aber so wird sie mal aussehen dann.
2: Ja, genau. Also du kannst natürlich die Vorstellungskraft des Kunden extrem unterstützen,
1: weil
2: sich auch leere Räume realistischer in unterschiedlichen Einrichtungsstilen möblieren lassen. Ja, man kann Farbe an Wände geben, man kann den Fußboden wechseln. Also das ist schon unglaublich
1: dann, ne?
2: Verrückt, was da so passiert. Und von Poll Immobilien können wir mittlerweile sogar den Sonnenverlauf interaktiv dem Kunden zeigen. Ja,
1: das ist cool.
2: Total cool. Also manchmal, wenn wir auf einem Grundstück stehen mit einem Kunden, dann klicken wir in

0: unser System rein und zeigen ihm, wann, wie, wo hier die Sonne in die Räumlichkeiten scheint. Ja?
1: Witzig.
0: Ne? Also das ist schon, ja, das ist Wahnsinn, dass das alles heutzutage geht. Ja.
1: Aber was sagst du jetzt, welche übergeordneten Vorteile bringt denn die KI deiner Meinung nach generell für die komplette Branche?
0: Also ich würde sagen, vor allem Effizienz.
1: Ne? Ja? Schneller einfach, ne?
0: Ja. Ja. Also die Routinearbeiten können schneller erledigt werden und wir können uns mehr auf die Beratung und auf Verhandlungen konzentrieren. Mhm. Und der Kunde rückt dadurch noch weiter in den Fokus und wir können uns voll und ganz auf seine Bedürfnisse bei der Suche nach einem neuen Zuhause oder bei dem Verkauf einer Immobilie konzentrieren.
1: Was sagst du, wo liegen denn da die Risiken?
0: Je mehr Technik wir einsetzen, desto wichtiger wird der persönliche Kontakt natürlich. Mhm. Und KI darf nicht dazu führen, dass wir die menschliche Komponente vergessen.
1: Ja.
0: Ja. Ja. Wir müssen und wollen auch weiterhin den Hörer in die Hand nehmen und unsere Kunden persönlich kennenlernen. Und letztendlich schließt ein Mensch die Tür auf und begleitet den Käufer sowie den Verkäufer vom ersten Schritt bis hin zum erfolgreichen Abschluss. Mhm. Und das ist, glaube ich, hier ganz, ganz wichtig.
1: Das heißt, keine Maschine wird irgendwie einen Makler ersetzen können. Nee.
0: Nein, ne? Ganz im Gegenteil. Ich denke, KI ist ein Werkzeug, das ist kein Ersatz.
1: Ja, sehr gut.
0: Und
1: ja,
0: Technologie in Verbindung mit Empathie wird in Zukunft der Schlüssel zum Erfolg sein.
1: Vielen Dank für die Einblicke in die KI in der Immobilienbranche und vor allem auch das Persönliche. Dankeschön.
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1: Ich bin Tanja Wagner. Wackelt die geplante BAföG-Erhöhung wieder? Unionsfraktionschef Spahn sieht angesichts der angespannten Haushaltslage aktuell keine finanziellen Spielräume für ein Plus. Staatliche Leistungen wie Bürgergeld, Wohngeld, Elterngeld, BAföG werden wir absehbar nicht erhöhen können. In manchen Bereichen müssen wir sparen, jedenfalls solange wir kein Wachstum haben, sagte der CDU-Politiker dem Münchner Merkur. Kritik kommt vom Deutschen Studierendenwerk. Die junge Generation komme bei Spahns Thesen unter die Räder, hieß es. Heute feiert unser Grundgesetz Geburtstag. Da Demokratie von Menschen lebt, die mitmachen, hat Bundespräsident Steinmeier den ersten deutschlandweiten Mitmachtag ausgerufen.
2: Unser Grundgesetz garantiert uns allen Freiheit, Rechtsstaatlichkeit und Demokratie, betont Bundespräsident Steinmeier. Er will mit dem Ehrentag aber nicht nur daran erinnern, sondern auch deutlich machen, Demokratie lebt nicht nur von Wahlen oder Gesetzen, sondern vom Mitmachen und Verantwortung übernehmen. Deswegen gibt es tausende Mitmachaktionen, in denen für das Ehrenamt geworben wird. Steinmeier hat auch selbst die Ärmel hochgekrempelt. In Nordrhein-Westfalen putzte er Stolpersteine, die an NS-Opfer erinnern. Im Chiemgau half er dem Alpenverein Wanderwege auf Vordermann zu bringen und in Berlin las er Kindern Bücher vor. Ursula Winkler, Nachrichtenredaktion.
1: Bei einem Unfall mit zwei Straßenbahnen in Düsseldorf sind mehr als 2 Dutzend Menschen verletzt worden, teilweise schwer. Es schwebe aber niemand in Lebensgefahr, wie ein Sprecher der Polizei der deutschen Presseagentur sagte. Die beiden Straßenbahnen waren aus noch nicht geklärten Umständen an einer Ecke frontal kollidiert. Der FC Bayern München und der VfB Stuttgart treffen am Abend im DFB-Pokalfinale aufeinander. Die Münchner stehen zum 25. Mal im Endspiel, müssen im ausverkauften Berliner Olympiastadion allerdings auf den angeschlagenen WM-Fahrer Manuel Neuer im Tor verzichten.
3: Obwohl Stuttgart nämlich mit dem Ziel, seinen Titel zu verteidigen, nach Berlin fährt, hat der FC Bayern in der Bundesliga eine überragende Saison gespielt und will diese nun mit dem Double veredeln. Und die Statistik, die spricht dafür, dass das dem amtierenden deutschen Meister auch gelingen könnte. Die letzte Niederlage der Münchner gegen den VfB liegt nämlich bereits 2 Jahre zurück. Aus München, Pia Wichler.
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0: Es ist Samstag, hier ist Antenne Wiesbaden und wir reden heute über das Thema Pflege. Und dazu sind Silvi und Andrea von Martel Ambulante Pflegeprofis hier bei uns im Studio. Und wir wollen so ein bisschen über, ja, in die Glaskugel gucken, hast du gerade schon gesagt, Silvi. Wir wollen so ein bisschen über das Thema Zukunft der Pflege sprechen, Chancen und Wandel. Wie wird sich denn der Pflegeberuf eurer Meinung nach in den nächsten Jahren verändern?
1: Also ich denke, dass der Pflegeberuf sich auf jeden Fall verändern wird aufgrund einfach der Situation in den Krankenhäusern. Wir kriegen das ja überall mit, dass die sich nicht mehr selber tragen können, finanzieren können, dass da ein Mangel an Pflegepersonal ist, dass Leute sich nicht richtig versorgt fühlen. Und ich habe den Eindruck, so wenn ich das jetzt mal so sehe bei den Leuten, die ich sehe zu Hause, die ich betreue, wie zufrieden die sind, dass sie in ihren eigenen vier Wänden betreut werden können, optimal, sofern was man halt zu Hause machen kann. Also Operationen können wir zu Hause noch nicht durchführen, aber doch relativ viel auch, was an Möglichkeiten und Mitteln gibt, die wir zu Hause anwenden können. Und dann können wir mit ihrem Umfeld arbeiten, um sie bestmöglich zu versorgen.
0: Und auch mithilfe neuer Technologien an den Start gehen. Ne? Also kaltes Plasma, wir haben heute schon ein bisschen drüber gesprochen, habt ihr auch mit am Start? Gibt es sonst noch irgendwelche neuartigen Technologien, die ihr einsetzt?
2: Ja, das heißt Abimeskere, das bedeutet, wenn wir müssen mal ein bisschen bauen, die Mutter nicht heilt. Wenn jemand liegt, bekommt Druckstelle und durch diese Abimeskere ist prima, da kann man erkennen, okay, da ist keine Blutdurchblutung und deswegen kann man gleich, wir bekommen, das ist ein medizinisches Produkt, das bedeutet, wenn wir dann Werte ausdrücken, kann man sofort bitte schnell ins Krankenhaus schauen, was da los ist. Was kann irgendwo einen Thrombus oder sowas stellen, was die Arterie verstopft und die sagen uns richtig, okay, alles in grünen Bereich, alles gut, können Sie alles so weitermachen oder sonst muss man drücken, Zettel ausdrücken, bitte gehen Sie zum Hausarzt, lassen Sie sich richtig untersuchen. Ja, das ist das, was uns Leben auch leichter macht.
0: Wie wichtig wird denn eurer Meinung nach der Mensch in der Pflege bleiben? Wir haben jetzt über mehrere Zukunftstechnologien, die teilweise bei euch schon im Einsatz sind, gesprochen. Da wird es vielleicht in den nächsten Jahren auch noch ein bisschen was geben, was dazukommt. Aber bleibt Pflege ein Thema vom Mensch zum Mensch?
1: Definitiv. Absolut. Ja. Weil ich denke, der Mensch, also gerade man kann die nicht einfach trennen, nur das ist die Krankheit, sondern es ist Körper, Seele und Geist, sag ich mal. Also gerade die Psyche spielt in der Heilung eine ganz wichtige Rolle. Und wir haben es ja heute schon mal gehört mit dem Gespräch. Also ich merke immer, wenn wir Gespräche führen, während wir die Wundbehandlung oder die Pflege machen, dann leben die Leute richtig auf. Dann können die sich auch Sachen von der Seele reden. Und ich habe immer den Eindruck, dass wenn Leute seelisch auch gut versorgt sind, die ganze Pflege viel optimaler verlaufen kann. Also da ist das sehr wichtig.
2: Da muss man ein Thema, wo ich gerne jeder spricht, wenn jemand ist auf den letzten Weg zu gehen. Deswegen, wie kann eine Maschine jemanden in Hand halten und sie können gehen, es geht ihnen gut, alle sind da. Das denke ich, das kann uns keiner ersetzen. Das muss die Persönlichkeit einfach vorbeikommen und sagen, okay, die Angehörige beraten, wenn das wirklich langsam zu Ende geht und dann sagen, so macht man das. Oder einfach sich da hinstellen, dass die Leute wissen, sie sind nicht alleine. Und denke ich, das kann keine Maschine. Dieses Gefühl, was wir geben, alle Menschen kann nicht ersetzen. Also wir bleiben schon da.
1: Ja, und das ist auch eine tolle Zusammenarbeit dann mit anderen Teams. Ne? Das ist nicht nur der Mensch als Patient, sondern alle Menschen arbeiten für diesen einen Menschen, dass er dann auch in Frieden gehen kann. Ne?
0: Schöne Botschaft auf jeden Fall, wenn auch schwieriges Thema. Harter Break, was habt ihr denn ganz persönlich in Zukunft vor? Da frage ich mal die Chefin.
2: Weil ich ein tolles Team habe und es sind alles wirklich geschult, wenn wir in kurzer Zeit bei uns in Gesroth ein Wundzentrum aufmachen. Wenn ambulante Pflege, wenn die von uns die Leute weit weg wohnen, die kann man nicht versorgen, dann kann die zu uns kommen. Das sind auch junge Menschen. Zum Beispiel haben wir auch einen Fall, eine junge Mensch hatte Diabetes, hat nicht gemerkt, hatte eine Katze und die Katze hat immer irgendwo etwas in Schuhe geworfen. Der hat das nicht gemerkt und irgendwann war die Wunde. Auf einmal hat irgendwo nach 3 Tagen hat gemerkt, er hat eine Wunde, weil die haben keine Gefühle in den Beinen. Und so ein Mensch, der ist jung, der will keinen Pflegedienst haben, deswegen ist es für ihn sinnvoller, okay, ich arbeite bis 15 Uhr, ich mache mit Termin 16 Uhr Wundzentrum, kann ich vorbeikommen, kann mich schnell jemand behandeln. Nicht unbedingt, nicht jeder will wissen, dass Pflegedienst kommt und deswegen ist es so ein bisschen anonym und die Leute können kommen, ältere, jüngere, weil Wunde passiert immer irgendwie.
0: Bis wann wollt ihr das umsetzen mit dem Wundzentrum?
2: Das war mal, wenn das alles so funktioniert, in 3 Monaten.
0: Wow.
2: Und weil wir haben da Möglichkeiten in unserer Büro schon dafür angerichtet. Wir haben auch Personal ist dazu berichtet. Nur wir müssen mal alle hygienische Maßnahmen richtig zu halten, dass alles funktioniert. Wenn du morgen kommst, kann ich dir alles schon zeigen.
0: Ach, ihr habt alles schon da.
2: Wir haben schon alles da.
0: Dann sage ich vielen lieben Dank an euch beide, dass ihr uns mitgenommen habt, so ein bisschen in eure Zukunft, in das, was ihr so geplant habt. Heute auf Antenne Wiesbaden, Tag der Pflege. Wir freuen uns, dass die Pflegeprofis von dem Maischall Ambulanten Pflegedienst heute bei uns sind. Dankeschön, Silvi, und danke, Andrea.
2: Sehr gerne.

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1: Ihr braucht mal wieder eine neue Lieblingsserie? Ja, dann hätten wir was für euch, aber es kommt mir irgendwie direkt ein bisschen spanisch vor, weil es geht nach
2: Sevilla. Die perfekte Umgebung, um uns für den nächsten Raub zu inspirieren. Ich bewundere Ihr Talent. Ich will Ihnen ein Geschäft vorschlagen. Ich will, dass Sie etwas für mich stehlen. Ein Gemälde von Leonardo da Vinci. Die Dame mit dem Hermelin.
1: Das ist Berlin und die Dame mit dem Hermelin. Neu auf Netflix und wirklich absolut cool. Und alle Haus des Geldes Fans, ja, den klingelt es jetzt schon in den Ohren. Denn es geht auch hier um den Meisterdieb Berlin. In der actionreichen Krimiserie stellt der ein Team zusammen, um Leonardo da Vincis berühmtes Gemälde, die Dame mit dem Hermelin, aus einem Museum zu stehlen. Aber der Raub ist eigentlich nur eine Ablenkung. Berlin verfolgt einen geheimen Racheplan, um ehrlich zu sein.
3: Du ziehst uns alle in einen waghalsigen Plan und nur wegen deiner Überheblichkeit.
4: Woher weiß ich, dass ich dir vertrauen kann?
5: Das kannst du nicht wissen, aber fühlen wirst du es.
6: Wir fahren rein.
7: Für den größten Raubzug der Geschichte.
1: Berlin und die Dame mit dem Hermelin ist cool, ist lässig und macht richtig Spaß zu gucken. Für Fans von Haus des Geldes sowieso absolutes Pflichtprogramm. 8 Folgen gibt's und ab Folge 1 ist man süchtig, versprochen. So viel ist schon mal klar. Jetzt ist eigentlich nur noch eine Frage offen.
8: Bereit für den bedeutenden Moment, Leute?
1: Ich sage ja. Berlin und die Dame mit dem Hermelin auf Netflix. Unser absoluter Serientipp für diese Woche.
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1: Ich bin Tanja Wagner. Das Grundgesetz feiert Geburtstag. Da Demokratie von Menschen lebt, die mitmachen, hat Bundespräsident Steinmeier für den heutigen 23. Mai den ersten deutschlandweiten Mitmachtag ausgerufen.
2: Durch das Mitmachen könne jeder Einzelne merken, dass er gebraucht werde. Steinmeier selbst geht mit gutem Beispiel voran, etwa beim Pflegen von Wanderwegen oder Gartenarbeiten in öffentlichen Anlagen. Vor allem junge Menschen möchte das Staatsoberhaupt auch mit dem Mitmachtag erreichen und deren Interesse an Ehrenämtern wecken. Künftig solle der Geburtstag des Grundgesetzes jedes Jahr auf diese Weise gefeiert werden, wünscht sich der Bundespräsident. Als Tag, an dem alle etwas für andere und für das Land tun. Thomas Thonfeld, Berlin.
1: Unionsfraktionschef Spahn sieht aktuell keine finanziellen Spielräume für eine BAföG-Erhöhung. Staatliche Leistungen wie Bürgergeld, Wohngeld, Elterngeld, BAföG werden wir absehbar nicht erhöhen können, sagte der CDU-Politiker dem Münchner Merkur. Dabei hatten sich die Koalitionspolitiker erst vor wenigen Wochen nach langen Diskussionen auf eine BAföG-Reform verständigt. Die sieht vor, zum kommenden Wintersemester die Wohnkostenpauschale von 380 auf 440 Euro im Monat zu erhöhen. Dann soll das BAföG schrittweise auf das Niveau der Grundsicherung angehoben werden. Deutschlands Schwimmbädern fehlen zum Start der Freibadsaison weiterhin Bademeisterinnen und Bademeister. Leider sei es so, dass immer noch Fachkräftemangel bestehe, sagte Peter Harzheim, Präsident des Bundesverbands Deutscher Schwimmmeister der Deutschen Presseagentur.
3: Einer Umfrage des Verbands kommunaler Unternehmen unter über 90 Badbetreibern zufolge sind die Lücken beim Personal in Schwimmbädern vielerorts groß. Anfang Mai war nur etwas mehr als die Hälfte der Stellen besetzt. Fast jedes dritte Schwimmbad meldete noch einen zweistelligen Personalbedarf. Ein weiteres Problem: Geldmangel. Deshalb müssten viele Bäder geschlossen bleiben oder reduziert betrieben werden. Tine Klimach, Nachrichtenredaktion.
1: Der FC Bayern München und der VfB Stuttgart treffen am Abend im Finale des DFB-Pokals aufeinander. Für den deutschen Rekordmeister geht es nach der Meisterschaft in der Fußball-Bundesliga um das Double. Verzichten muss Favorit Bayern München dabei auf Nationaltorwart Neuer, der wegen einer Wadenverletzung ausfällt.
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1: Ihr Lieben, ich habe lang darauf gewartet und wir fangen heute mal so an.
2: Hey, nicht die Knöpfe anfassen.
1: Ja, ihr Lieben, wir sind mittendrin im neuen Star-Wars-Film The Mandalorian und Grogu, das dunkle Imperium, ist nämlich gefallen und die imperialen Kriegsherren sind weiterhin über die Galaxis verstreut.
2: Banditen, Kriegsverbrecher.
3: Lang lebe das Imperium.
2: Wir werden jeden Schurken in diesem Kartenspiel ausschalten.
4: Hier geht es nicht um Rache. Es geht darum, einen weiteren Krieg zu verhindern.
1: Während die Neue Republik daran arbeitet, alles zu schützen, wofür die Rebellion gekämpft hat, sichern sie sich die Unterstützung des legendären mandalorianischen Kopfgeldjägers Din Djarin und seines jungen Lehrlings Grogu.
5: Du wirst leiden. Und dann ist er dran.
2: Das Kind wird Jahrhunderte länger leben als ich. Ich werde nicht immer da sein, um ihn zu beschützen. Fliehen wir oder kämpfen wir?
1: Star Wars, The Mandalorian und Grogu von der Disney-TV-Serie zum großen Kinofilm. Schaut ihn euch auf jeden Fall auf der großen Leinwand an.
2: Den Rest gibt's erst nach dem Abendessen.
1: In diesem Sinne, ihr Lieben, ab ins Kino mit euch.
2: Worauf wartest du?
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2: Hey, habt ihr Lust auf einen Spielplatz, der eigentlich gar keiner ist, sondern eher ein riesiges Abenteuer? Ja, dann ab zum Spielpark Hochheim am Rande einer alten Kiesgrube. Hier wartet eine Tunnelrutsche, das sogenannte Felsenmeer zum Klettern und Picknicken und das Highlight, ein 13 Meter hoher Tarzanspringer auf euch. Allein dafür wollen viele Kinder immer wieder hin.
0: Spaßfaktor.
2: Beim Spaßfaktor vergeben wir volle Punktzahl 5 von 5 Kiddie-Punkten, weil hier wirklich für jedes Alter was dabei ist. Dschungelbrücke, Krähennest, Sand- und Kiesflächen und Balancierstationen. Also da wird deinem Kind garantiert nicht langweilig.
0: Familienfaktor.
2: Beim Familienfaktor gibt es ebenfalls 5 von 5 Kiddie-Punkten, denn der Eintritt ist kostenlos. Ihr habt sonnige und schattige Plätze und eine Liegewiese, die perfekt fürs mitgebrachte Picknick ist.
0: Gesamtfazit.
2: Unser Fazit 5 von 5 Kiddie-Punkten. So groß und so wild gebaut findet ihr einen Spielplatz im Rhein-Main-Gebiet kein zweites Mal. Hier könnt ihr locker einen halben oder sogar ganzen Tag bleiben, ohne dass eure Kiddies fragen, wann es wieder nach Hause geht. Mein Tipp, an Wochenenden wird der Parkplatz schnell voll. Am besten reist ihr relativ früh an. Der Tipp stammt von Frankfurt mit Kids und findet ihr natürlich auch in der Wause Ausflugs-App für Familien. Und jetzt wünsche ich euch ein schönes, langes Wochenende voller kleiner und großer Baumomente. Eure Katrin von Wause.
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1: Ich bin Tanja Wagner. Wackelt die geplante BAföG-Erhöhung wieder? Unionsfraktionschef Spahn sieht angesichts der angespannten Haushaltslage aktuell keine finanziellen Spielräume für ein Plus. Staatliche Leistungen wie Bürgergeld, Wohngeld, Elterngeld, BAföG werden wir absehbar nicht erhöhen können. In manchen Bereichen müssen wir sparen, jedenfalls solange wir kein Wachstum haben, sagte der CDU-Politiker dem Münchner Merkur. Kritik kommt vom Deutschen Studierendenwerk. Die junge Generation komme bei Spahns Thesen unter die Räder, hieß es. Heute feiert unser Grundgesetz Geburtstag. Da Demokratie von Menschen lebt, die mitmachen, hat Bundespräsident Steinmeier den ersten deutschlandweiten Mitmachtag ausgerufen.
2: Unser Grundgesetz garantiert uns allen Freiheit, Rechtsstaatlichkeit und Demokratie, betont Bundespräsident Steinmeier. Er will mit dem Ehrentag aber nicht nur daran erinnern, sondern auch deutlich machen, Demokratie lebt nicht nur von Wahlen oder Gesetzen, sondern vom Mitmachen und Verantwortung übernehmen. Deswegen gibt es tausende Mitmachaktionen, in denen für das Ehrenamt geworben wird. Steinmeier hat auch selbst die Ärmel hochgekrempelt. In Nordrhein-Westfalen putzte er Stolpersteine, die an NS-Opfer erinnern. Im Chiemgau half er dem Alpenverein Wanderwege auf Vordermann zu bringen und in Berlin las er Kindern Bücher vor. Ursula Winkler, Nachrichtenredaktion.
1: Bei einem Unfall mit zwei Straßenbahnen in Düsseldorf sind mehr als 2 Dutzend Menschen verletzt worden, teilweise schwer. Es schwebe aber niemand in Lebensgefahr, wie ein Sprecher der Polizei der Deutschen Presseagentur sagte. Die beiden Straßenbahnen waren aus noch nicht geklärten Umständen an einer Ecke frontal kollidiert. Der FC Bayern München und der VfB Stuttgart treffen am Abend im DFB-Pokalfinale aufeinander. Die Münchner stehen zum 25. Mal im Endspiel, müssen im ausverkauften Berliner Olympiastadion allerdings auf den angeschlagenen WM-Fahrer Manuel Neuer im Tor verzichten.
3: Obwohl Stuttgart nämlich mit dem Ziel, seinen Titel zu verteidigen, nach Berlin fährt, hat der FC Bayern in der Bundesliga eine überragende Saison gespielt und will diese nun mit dem Double veredeln. Und die Statistik, die spricht dafür, dass das dem amtierenden deutschen Meister auch gelingen könnte. Die letzte Niederlage der Münchner gegen den VfB liegt nämlich bereits 2 Jahre zurück. Aus München, Pia Weg.
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Das ist purer 90er Sound hier in unserer 90er Show. Verdammt, ich lieb sie. Und bei uns, das habt ihr ja vielleicht inzwischen schon mitbekommen, ist ja auch immer von den Charts die Rede. Das sind die Songs, die bei uns am beliebtesten in den 90ern waren. Die waren ja auch weit vorne platziert, weil sie halt einfach gut verkauft wurden. Und so ist es bei dieser Nummer auch gewesen im Jahr 1993. Beat mit Mr. Vain. Ein richtig erfolgreicher Song, ein Nummer-1-Hit bei uns in Deutschland, aber auch unsere Nachbarn fanden die Scheibe cool. Und so ging das Ding auch in Österreich und in der Schweiz auf die 1. Genauso wie in Großbritannien, Italien, Schweden, Norwegen, Irland und sogar in Australien sind damals die Kängurus zu den Beats von Mr. Vain durch die Gegend gehoppelt. Denn auch am anderen Ende der Welt landeten Culture Beat einen Nummer-1-Hit. Entstanden ist der Hit übrigens gar nicht so weit weg von uns, in Südhessen nämlich. Genauer gesagt hat DJ und Produzent Thorsten Fenzlau damals in Darmstadt an der Nummer rumgeschraubt, nachdem Texter Nosy Katzmann ihm das Okay für den von ihm geschriebenen Hit gegeben hatte. Ja, und die Stimmen von Sängerin Tanya Evans und Rapper Jay Supreme gaben Mr. Vain dann einen ganz eigenständigen Sound und das war auch echt gut so, denn bis heute ist Mr. Vain von Culture Beat ein echter 90er Kult-Hit.

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Ich sage bewusst Leila Kay und nicht Laila, auch wenn die sich damals auch schon schöner, jünger und geiler fühlte. Aber nee, mal im Ernst, den Song, den habe ich heute noch als total schrille Nummer in Erinnerung. Produzentenlegende Dennis Pop hatte den Track nämlich zusammengeschraubt. Der Schwede hatte zu dieser Zeit auch noch erfolgreich mit Acts wie Dr. Alban, Ace of Base, Rednecks, NSYNC und mit den Backstreet Boys zusammengearbeitet. Leila El Khalifi, wie sie mit bürgerlichem Namen heißt, war zu dieser Zeit was Besonderes, denn sie war keine Sängerin im klassischen Sinne. Sie hat gerappt und bekam ihren Plattenvertrag im zarten Alter von 17 Jahren, kurz nachdem sie von zu Hause ausgerissen war und in Stockholm bei einem Rap-Wettbewerb den zweiten Platz belegte. Und in Leilas Version von Sa Plan Pour Moi ist auf jeden Fall mindestens genauso viel Pfeffer drin wie im Leben der Schwedin. Mit dem Erfolg kam sie nämlich nicht so ganz zurecht. Ende der 90er trat sie betrunken auf Bühnen auf, saß sogar auch mal zeitweise im Knast und heute soll sie verschiedenen Gerüchten zufolge auf der Straße leben. Ja, schaurig, traurig.

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2: In dieser Sendung feiern wir das, was immer bleibt, die Musik. Denn manche Songs, die altern nie, sie wachsen mit uns. Und genau solche Songs haben die 90er uns geschenkt. Und jetzt feiern wir sie, ehrlich, direkt und ohne doppelten Boden. Ihr Lieben, schön, dass ihr dabei seid in der 90er Show.
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So viele 90er-Fans am Radio, das ist wunderbar. Und ihr Lieben, wir schauen jetzt mal zurück ins Jahr 1995 und zwar auf den Beginn einer recht kurzen, aber doch sehr erfolgreichen Karriere. Scatman John stieg nämlich mit seinem Song Scatman in die Charts ein. Ganz ehrlich, ein paar Jahre später, so Anfang der 2000er Jahre, da war doch die Klingeltonwerbung im Fernsehen allgegenwärtig, oder? Man kam ja schon gar nicht mehr drum herum. Und ich hatte da so ein bisschen das Gefühl, die Nummer, die hört sich an wie Klingeltonwerbung. Aber es gibt tatsächlich auch noch einen ernsteren Hintergrund. Nämlich geht es um ein Thema, das ja recht viele Menschen betrifft, die sich dafür aber meistens ziemlich schämen, ums Stottern. Scatman John hatte diesbezüglich nämlich eine lange Leidensgeschichte und schon als Kind stark gestottert. Und wie ihr euch sicherlich vorstellen könnt, hatte das eine ziemlich traumatische Kindheit zur Folge, denn im Kindergarten oder noch mehr in der Schule haben es diese Kinder alles andere als leicht. Schon bald merkte er aber, wenn er singt, dann stottert er nicht und eignete sich die Kunst des Scat-Singens an. Scat-Singen bedeutet nämlich nichts anderes, als Musikinstrumente nur durch die Stimme zu imitieren und das konnte er wie kein Zweiter. Als die Musikproduzenten dann auf ihn aufmerksam wurden, da war auch ganz schnell klar, das muss man unbedingt auf Platte pressen und die Öffentlichkeit dran teilhaben lassen. Na Gott sei Dank können wir heute sagen, dass es diesen Hit gibt. Scatman John mit Scatman, jetzt für euch in unserer 90er Show. 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

Schön, dass ihr uns eingeschaltet habt und dass ihr anscheinend die 90er genauso liebt wie wir. Schauen wir doch jetzt mal zurück ins Jahr 1993. Ein recht ereignisreiches Jahr, auch bei uns in Deutschland. So kurz nach der Wiedervereinigung rappelte es nämlich ordentlich in der politischen Landschaft. Jürgen W. Möllemann, Björn Engholm und viele andere Politiker legten ihre Ämter nieder. Noch nie mussten so viele Amtsträger ihren Hut nehmen wie 1993. Außerdem erschütterte ein schwerer Brandanschlag auf das Haus einer türkischen Familie in Solingen die ganze Republik. Und es gab auch einen Hoffnungsschimmer für den Frieden im Nahen Osten. Denn PLO-Führer Yasser Arafat und der israelische Ministerpräsident Yitzhak Rabin setzten sich an einen Tisch. Und in den Radios lief dieser Hit von Fury in the Slaughterhouse.

0: Radio Orchid. Der Song erzählt von einer verwitweten Frau. Seit dem Tod ihres Mannes ist sie so einsam, dass sie eines Tages ihren eigenen Radiosender eröffnet. Das Programm allerdings ist relativ eintönig, denn sie moderiert selbst und das 10 Stunden am Tag. Dabei spricht sie mit Hörern am Telefon. Alles Menschen, denen es so ähnlich geht wie ihr. Der ultimative Beweis dafür, dass Reden hilft. Denn durch diese Gespräche mit ihr können auch die Hörer wieder neuen Mut gewinnen. Eine Nummer mit tiefen Gefühlen also, ein genialer Radiohit der 90er von Fury in the Slaughterhouse, Radio Orchid.
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1: Ich bin Tanja Wagner. Zum Geburtstag des Grundgesetzes heute hat Bundespräsident Steinmeier die Menschen in Deutschland dazu aufgerufen, sich mehr für die Demokratie zu engagieren. Das Grundgesetz sei eine wirkliche Errungenschaft für unser Land und für unser Zusammenleben, betonte Steinmeier. Aber Demokratie sei eben keine Kopfsache, sie brauche Arme und Beine, also Menschen, die sich einmischen, die mitmachen, sagte Steinmeier der Deutschen Presseagentur in Berlin. Die Finanzlage der gesetzlichen Pflegeversicherung hat sich seit Jahresanfang nach neuen Zahlen weiter verschlechtert. Im ersten Quartal habe die Pflegeversicherung ein Minus von 667 Millionen Euro verzeichnet, obwohl sie gleichzeitig 800 Millionen Euro aus einem Darlehen bekommen habe. Das teilte der Spitzenverband der gesetzlichen Krankenversicherung mit.
2: Die Pflegeversicherungsreform, um die Finanznot der Kassen zu lindern, ist gerade eine der großen Baustellen der Regierung. In diesen Tagen wollte Gesundheitsministerin Wagen die Pläne vorstellen. Aber die finanzielle Situation der Kassen ist noch viel dramatischer als gedacht. Vor ein paar Wochen hatte der Verband für dieses Jahr noch mit einem Plus von 400 Millionen Euro kalkuliert. Jetzt rechnet er mit einem Minus von 1 Milliarde und da sind Kredite beim Bund schon eingerechnet. Die Regierung müsse jetzt das Ruder herumreißen, warnt Verbandschef Platt im Spiegel. Sonst würden die Finanzprobleme im nächsten Jahr unbeherrschbar. Ursula Winkler, Nachrichtenredaktion.
1: Nach dem ukrainischen Drohnenangriff auf ein Wohnheim einer Berufsschule im russisch besetzten Gebiet Lugansk ist die Zahl der Toten laut Behörden auf 11 gestiegen. Das teilte das russische Zivilschutzministerium mit.
3: Noch immer werden viele vermisste Berufsschüler in den Trümmern vermutet. Während Kreml-Chef Putin hier in Moskau von einem nächtlichen Terroranschlag sprach und der zivilen Opfer in einer Schweigeminute gedachte, erklärte der ukrainische Generalstab, es habe sich um ein militärisches Ziel gehandelt. Überprüfbar ist das nicht, aber klar ist, dass die Ukraine mit ihren zunehmend größeren Waffen immer häufiger, womöglich durch Fehler, auch zivile Ziele trifft. Aus Moskau, Ulf Mauder.
1: Bei einem Unfall mit 2 Straßenbahnen in Düsseldorf sind mehr als 2 Dutzend Menschen verletzt worden, teilweise schwer. Die beiden Straßenbahnen waren aus noch nicht geklärten Umständen an einer Ecke frontal kollidiert.
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6: Ich begrüße euch zu einer neuen Ausgabe der 90er-Show und wer sagt, Nostalgie sei leise, hat die 90er noch nie gehört. Heute machen wir es nämlich wie damals. Keine Regeln, nur Hits. Pop, Rap, Rock, Hauptsache es knallt. Die 90er sind wieder da und jetzt in eurem Radio.
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0: Wir feiern die Musik der 90er in unserer Show. Verdammt, ich lieb sie. Und bestimmt habt ihr schon gemerkt, wo unsere 90er-Show ihren Namen her hat. Nämlich vom erfolgreichsten Hit des Jahres 1990. Ganze 16 Wochen lang ein Nummer-1-Hit von Matthias Reim.
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0: Verdammt, ich lieb sie heißt diese Show in Anlehnung an Verdammt, ich lieb dich von Matthias Reim. Eigentlich sollte den Song jemand ganz anderes singen. Schlagerlegende Bernhard Brink nämlich. Aber er fand sich nicht wieder in der Nummer und empfahl sie seinem Kumpel Matze. Zu dieser Zeit ein recht unbekannter Musiker und Komponist mit blonder Dieter Bohlen Gedächtnisfrisur, der aus Korbach in Nordhessen stammt. Und zu diesem verruchten Typen mit kratziger Stimme würde der Song doch viel besser passen, dachte sich Bernhard Brink und sagte zu Matthias Reim, wenn du es mit dem Song nicht schaffst, dann wirst du es nie schaffen. Und er hatte wohl den richtigen Riecher, nahm die Nummer auf Kassette auf und spielte sie dem damals wichtigsten ZDF-Redakteur im Auto vor. Der lud Matthias Reim gleich in zwei große Abendshows ein. Der große Preis und die ZDF-Hitparade mit Uwe Hübner. Über Nacht also wurde Matthias Reim zum Star und Verdammt, ich lieb dich ging

Ihr Lieben, es ist schön, dass ihr am Radio mit dabei seid. Und was wäre diese 90er-Show, wenn wir nicht auch mal so ein bisschen in die Geschichte zurückblicken? Das Jahr 1998, ein ganz besonders ereignisreiches Jahr in den 90ern. Das ICE-Unglück von Eschede erschütterte das ganze Land. Im Kosovo rollten Panzer. Clinton machte in den USA Schlagzeilen in der Lewinsky-Affäre. Und die Bundesrepublik, die bekam mit Gerhard Schröder einen neuen Kanzler. Und musikalisch gesehen machte diese Nummer hier damals die 17-jährige Britney Spears zu einem Superstar. Hit Me Baby One More Time war damals ganz laut in vielen Teenagerzimmern zu hören und wurde zu einem weltweiten Hit- und Charterfolg in fast allen Ländern. Alleine bei uns in Deutschland konnte sich der Song ganze 6 Wochen auf Platz 1 halten. Als die Produzenten von Baby One More Time Britney damals übrigens zum ersten Mal getroffen hatten, waren sie sich gar nicht so sicher, ob dieses junge Girlie das überhaupt hinkriegen würde. Vor ihnen stand eine schüchterne Highschool-Schülerin, die mit ihrer Mutter ins Studio kam und die dann auch das komplette Gespräch führen ließ. Oh oh, die Zweifel waren also berechtigterweise groß, aber nur so lange, bis Britney am Mikrofon stand. Dann war alles wie weggeblasen. Spätestens dann wurde nämlich auch dem Letzten klar, das Ding wird ein richtiges Brett.

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2: Das ist die Show für alle, die dabei waren, aber auch für alle, die es verpasst haben. Wir feiern ein ganz besonderes Jahrzehnt, ein Jahrzehnt, das sich nicht festlegen ließ, die 90er. Das waren Mut, Musik und Magic Moments. Und heute feiern wir sie alle. Wer erinnert sich noch? Wer will zurück? Jetzt habt ihr die Chance dazu.
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Die deutschen Hits der 90er hören wir hier in dieser Show, ihr Lieben. Und die 90er standen ja auch für wichtige Messages und Themen, die in den jeweiligen Songs angesprochen wurden. So auch in diesem deutschen Hit von Speck.

Meine kleine Schwester heißt der Song und wir hören es schon am Text. Da geht's richtig ab. Es geht um Gewalt und Unterdrückung Jugendlicher an Schulen. Ein zeitloses Problem, das aber auch schon in den 90ern durchaus vorhanden war. Tagtäglich kommen und kamen Schüler und Jugendliche mit dieser Art von Gewalt in Berührung. Dabei geht es, wie auch schon der Text deutlich macht, um verflossene Liebe, aufgestaute Aggressionen, die ein Ventil suchen, Gewalt, Mobbing, Psychoterror und Drogenhandel auf dem Schulhof. Nichts für schwache Nerven, leider aber die brutale Realität, die nicht unbedingt jeder auch abbilden wollte. Die Plattenfirma wollte den Song ursprünglich nicht rausbringen. Die vier Jungs von Spektakulär, Matthias, Mike, Ersin und Jörg, konnten sich aber durchsetzen. Der Erfolg der Single führte schließlich zu einer öffentlichen Debatte. Spektakulär wurden eingeladen zu verschiedenen Talkshows, zu Radiointerviews und sogar zu speziellen Thementagen an Schulen. Der Song Meine kleine Schwester war ein Top-10-Hit und brachte ihnen durch über 250.000 verkaufte Exemplare die goldene Schallplatte ein. Bis heute ist das der erfolgreichste und wahrscheinlich auch der bekannteste Hit von Spektakulär.

0: Ihr Lieben, so klingen die 90er hier in der Show. Wir kommen zu einem weiteren 90er-Kulthit, ein echtes Jahrhundertwerk von Scooter.
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0: Ja, der Song, der für den Start der Megakarriere von Rick Ferris und Sänger HP verantwortlich war. Die Hits von Scooter haben damals schon polarisiert. Kritiker haben sie häufig mit Begriffen wie Billigmucke oder Kirmes-Techno abgetan. Fakt ist aber, die norddeutschen Jungs, die hatten extremen Erfolg mit ihrer Musik und gehören bis heute mit ihren rund 30 Millionen verkauften Platten zu den kommerziell erfolgreichsten deutschen Bands überhaupt. Vor allem im osteuropäischen Raum haben Scooter Millionen von Fans. Aufgeschnappt hatte Scooter-Frontmann HP Baxter die Worte Hyper Hyper übrigens in einem Underground-Club, als er einen der DJs beim Auflegen beobachtete. Daraus entwickelte er ein Erfolgsrezept. Man nehme einen einprägsamen Songtitel, dazu eine verzerrte Stimme, unterlegt das mit viel Hall und produziert das Ganze auf einen fetten Beat. Et voilà, fertig ist ein Mega-Hit. Zu einem besonderen Hinhörer macht den Song übrigens die Aufzählung vieler anderer zu dieser Zeit relevanter DJs. Nicht alle von ihnen waren damals begeistert davon, sehen das aber heute größtenteils locker und manche von ihnen freuen sich sogar, dass sie zumindest namentlich in diesem buchstäblichen Jahrhundertwerk verewigt wurden.
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1: Ich bin Tanja Wagner. Heute feiert unser Grundgesetz Geburtstag. Da Demokratie von Menschen lebt, die mitmachen, hat Bundespräsident Steinmeier für den heutigen 23. Mai den ersten deutschlandweiten Mitmachtag ausgerufen.
2: Es soll der erste Grundgesetz-Ehrentag sein, aber nicht der letzte. Bundespräsident Steinmeier will ihn jährlich feiern, aber nicht als bundesweiten Feiertag, sondern aktiv. Ein Tag, an dem wir uns vornehmen, gemeinsam etwas für andere und für das Land zu tun. Steinmeier ging selbst mit gutem Beispiel voran und pflegte zuletzt Wanderwege, gärtnerte auf dem Friedhof, besuchte Seniorenheime und las Kindern Bücher vor. Im ganzen Land gibt es Mitmachaktionen, um für das Ehrenamt zu werben. Ursula Winkler, Nachrichtenredaktion.
1: Das Studierendenwerk kritisiert den Vorstoß von Unionsfraktionschef Spahn. Bei dessen Thesen komme die junge Generation unter die Räder, hieß es. Spahn sieht angesichts der angespannten Haushaltslage aktuell keine finanziellen Spielräume für ein Plus bei staatlichen Leistungen wie Bürgergeld, Wohngeld, Elterngeld oder BAföG.
3: Eigentlich hatten sich Union und SPD im Koalitionsvertrag ja darauf verständigt, dass es eine BAföG-Reform geben soll. Allerdings mit einer Hintertür. Nur wenn das Geld dafür reicht. Und genau darauf beruft sich Jens Spahn jetzt. Zitat, man kann nur so viel ausgeben, wie man einnimmt. Dabei hatte es sogar aus dem unionsgeführten Forschungsministerium schon geheißen, die Verständigung der Koalition gehe jetzt regulär ins Gesetzgebungsverfahren. Fraglich allerdings, was nach dem Veto des Unionsfraktionschefs nun daraus wird. Thomas Thonfeld, Berlin.
1: Zum ersten Mal seit 6 Jahren erhöht der ADAC die Jahresbeiträge. Und zwar ab 1. Januar 2027 um 10 bis 35 Euro im Jahr. Das beschlossen die Delegierten auf der Hauptversammlung. Grund dafür seien höhere Kosten für Energie, Personal, Ersatzteile sowie Abschlepp- und Werkstattleistungen. Legal dopen für viel Geld und Weltrekorde, so in etwa lautet der Ansatz der erstmals stattfindenden Enhanced Games. In Las Vegas treten in der deutschen Nacht Sportler und Sportlerinnen in Disziplinen wie Schwimmen, Sprinten und Gewichtheben gegeneinander an. Die meisten haben 8 Wochen lang unter medizinischer Begleitung sonst verbotene Dopingmittel wie Testosteron, Wachstumshormone oder Steroide zu sich genommen.
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1: Ich bin Tanja Wagner. Zum Geburtstag des Grundgesetzes heute hat Bundespräsident Steinmeier die Menschen in Deutschland dazu aufgerufen, sich mehr für die Demokratie zu engagieren. Das Grundgesetz sei eine wirkliche Errungenschaft für unser Land und für unser Zusammenleben, betonte Steinmeier. Aber Demokratie sei eben keine Kopfsache, sie brauche Arme und Beine, also Menschen, die sich einmischen, die mitmachen, sagte Steinmeier der Deutschen Presseagentur in Berlin. Die Finanzlage der gesetzlichen Pflegeversicherung hat sich seit Jahresanfang nach neuen Zahlen weiter verschlechtert. Im ersten Quartal habe die Pflegeversicherung ein Minus von 667 Millionen Euro verzeichnet, obwohl sie gleichzeitig 800 Millionen Euro aus einem Darlehen bekommen habe. Das teilte der Spitzenverband der gesetzlichen Krankenversicherung mit.
2: Die Pflegeversicherungsreform, um die Finanznot der Kassen zu lindern, ist gerade eine der großen Baustellen der Regierung. In diesen Tagen wollte Gesundheitsministerin Wagen die Pläne vorstellen. Aber die finanzielle Situation der Kassen ist noch viel dramatischer als gedacht. Vor ein paar Wochen hatte der Verband für dieses Jahr noch mit einem Plus von 400 Millionen Euro kalkuliert. Jetzt rechnet er mit einem Minus von 1 Milliarde und da sind Kredite beim Bund schon eingerechnet. Die Regierung müsse jetzt das Ruder herumreißen, warnt Verbandschef Blatt im Spiegel. Sonst würden die Finanzprobleme im nächsten Jahr unbeherrschbar. Ursula Winkler, Nachrichtenredaktion.
1: Nach dem ukrainischen Drohnenangriff auf ein Wohnheim einer Berufsschule im russisch besetzten Gebiet Lugansk ist die Zahl der Toten laut Behörden auf 11 gestiegen. Das teilte das russische Zivilschutzministerium mit.
3: Noch immer werden viele vermisste Berufsschüler in den Trümmern vermutet. Während Kremlchef Putin hier in Moskau von einem nächtlichen Terroranschlag sprach und der zivilen Opfer in einer Schweigeminute gedachte, erklärte der ukrainische Generalstab, es habe sich um ein militärisches Ziel gehandelt. Überprüfbar ist das nicht, aber klar ist, dass die Ukraine mit ihren zunehmend größeren Waffen immer häufiger, womöglich durch Fehler, auch zivile Ziele trifft. Aus Moskau, Ulf Mauder.
1: Bei einem Unfall mit zwei Straßenbahnen in Düsseldorf sind mehr als 2 Dutzend Menschen verletzt worden, teilweise schwer. Die beiden Straßenbahnen waren aus noch nicht geklärten Umständen an einer Ecke frontal kollidiert.

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1: Ich bin Tanja Wagner. Heute feiert unser Grundgesetz Geburtstag. Da Demokratie von Menschen lebt, die mitmachen, hat Bundespräsident Steinmeier für den heutigen 23. Mai den ersten deutschlandweiten Mitmachtag ausgerufen.
2: Es soll der erste Grundgesetz-Ehrentag sein, aber nicht der letzte. Bundespräsident Steinmeier will ihn jährlich feiern, aber nicht als bundesweiten Feiertag, sondern aktiv. Ein Tag, an dem wir uns vornehmen, gemeinsam etwas für andere und für das Land zu tun. Steinmeier ging selbst mit gutem Beispiel voran und pflegte zuletzt Wanderwege, gärtnerte auf dem Friedhof, besuchte Seniorenheime und las Kindern Bücher vor. Im ganzen Land gibt es Mitmachaktionen, um für das Ehrenamt zu werben. Ursula Winkler, Nachrichtenredaktion.
1: Das Studierendenwerk kritisiert den Vorstoß von Unionsfraktionschef Spahn. Bei dessen Thesen komme die junge Generation unter die Räder, hieß es. Spahn sieht angesichts der angespannten Haushaltslage aktuell keine finanziellen Spielräume für ein Plus bei staatlichen Leistungen wie Bürgergeld, Wohngeld, Elterngeld oder BAföG.
3: Eigentlich hatten sich Union und SPD im Koalitionsvertrag ja darauf verständigt, dass es eine BAföG-Reform geben soll. Allerdings mit einer Hintertür, nur wenn das Geld dafür reicht. Und genau darauf beruft sich Jens Spahn jetzt. Zitat, man kann nur so viel ausgeben, wie man einnimmt. Dabei hatte es sogar aus dem unionsgeführten Forschungsministerium schon geheißen, die Verständigung der Koalition gehe jetzt regulär ins Gesetzgebungsverfahren. Fraglich allerdings, was nach dem Veto des Unionsfraktionschefs nun daraus wird. Thomas Thonfeld, Berlin.
1: Zum ersten Mal seit 6 Jahren erhöht der ADAC die Jahresbeiträge. Und zwar ab 1. Januar 2027 um 10 bis 35 Euro im Jahr. Das beschlossen die Delegierten auf der Hauptversammlung. Grund dafür seien höhere Kosten für Energie, Personal, Ersatzteile sowie Abschlepp- und Werkstattleistungen. Legal dopen für viel Geld und Weltrekorde, so in etwa lautet der Ansatz der erstmals stattfindenden Enhanced Games. In Las Vegas treten in der deutschen Nacht Sportler und Sportlerinnen in Disziplinen wie Schwimmen, Sprinten und Gewichtheben gegeneinander an. Die meisten haben 8 Wochen lang unter medizinischer Begleitung sonst verbotene Dopingmittel wie Testosteron, Wachstumshormone oder Steroide zu sich genommen.
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1: Ich bin Uli Reitinger. Zum Geburtstag des Grundgesetzes hat Bundespräsident Steinmeier die Menschen in Deutschland dazu aufgerufen, sich mehr für die Demokratie zu engagieren. Das Grundgesetz sei eine wirkliche Errungenschaft für unser Land und für unser Zusammenleben, sagte er. Demokratie brauche Menschen, die sich einmischen und mitmachen. Das Ehrenamt bezeichnete er als das Rückgrat der Demokratie. Die Finanzlage der gesetzlichen Pflegeversicherung hat sich seit Jahresanfang weiter verschlechtert. Im ersten Quartal habe die Pflegeversicherung ein Minus von 667 Millionen Euro verzeichnet. Und das, obwohl sie gleichzeitig 800 Millionen Euro aus einem Darlehen bekommen habe. Das teilte der Spitzenverband der gesetzlichen Krankenversicherungen mit.
2: Die Pflegeversicherungsreform, um die Finanznot der Kassen zu lindern, ist gerade eine der großen Baustellen der Regierung. In diesen Tagen wollte Gesundheitsministerin Wagen die Pläne vorstellen. Aber die finanzielle Situation der Kassen ist noch viel dramatischer als gedacht. Vor ein paar Wochen hatte der Verband für dieses Jahr noch mit einem Plus von 400 Millionen Euro kalkuliert. Jetzt rechnet er mit einem Minus von 1 Milliarde und da sind Kredite beim Bund schon eingerechnet. Die Regierung müsse jetzt das Ruder herumreißen, warnt Verbandschef Platt im Spiegel. Ursula Winkler, Nachrichtenredaktion.
1: Zum ersten Mal seit 6 Jahren erhöht der ADAC die Jahresbeiträge. Zum Jahreswechsel sollen Einzelmitglieder, je nach gewählter Mitgliedschaft, zwischen 10 Euro und 35 Euro im Jahr mehr bezahlen. Das beschlossen die Delegierten auf der Hauptversammlung im rheinland-pfälzischen Speyer.
3: Höhere Kosten für Energie, Personal, Ersatzteile oder Abschlepp- und Werkstattleistungen. Damit begründet der ADAC die geplante Beitragserhöhung. 17 Millionen Euro Verlust verzeichnete der Club im vergangenen Geschäftsjahr. Seit der letzten Erhöhung 2020 seien die Lebenshaltungskosten um knapp 25% gestiegen, hieß es. Für eine einzelne Pannenhilfe müsse der ADAC inzwischen im Schnitt sogar 27% mehr ausgeben. Tanja Wagner, Nachrichtenredaktion.
1: Bei dem an der dänischen Küste liegenden toten Buckelwal besteht einem Experten zufolge inzwischen eine hohe Explosionsgefahr. Der Druck im Inneren baut sich immer weiter auf und irgendwann könnte das Tier mit einem großen Knall in die Luft fliegen. Das sagt der Walforscher Fabian Ritter der Deutschen Presseagentur. Abwenden ließe sich eine solche Explosionsgefahr, wenn man den aufgeblähten Kadaver gezielt punktieren oder aufschneiden würde, aber das ist riskant.
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1: Ich bin Uli Reitinger. Der FC Bayern München hat das DFB-Pokalfinale gegen den VfB Stuttgart gewonnen und das Double perfekt gemacht. Die Mannschaft von Trainer Vincent Kompany setzte sich im Finale im Berliner Olympiastadion dank des Dreifach-Torschützen Harry Kane mit 3:0 durch. Es war ein lupenreiner Hattrick von Kane. Alle drei Tore erzielte er in der zweiten Halbzeit. Für den FC Bayern ist es der erste DFB-Pokalsieg seit 6 Jahren und der 21. Pokalerfolg in der Vereinshistorie. Zum Geburtstag des Grundgesetzes heute hat Bundespräsident Steinmeier die Menschen in Deutschland dazu aufgerufen, sich mehr für die Demokratie zu engagieren. Das Ehrenamt bezeichnete Steinmeier im ZDF Heute-Journal als das Rückgrat der Demokratie.
2: Ich finde, die Werte des Grundgesetzes sind es wert, gefeiert zu werden. Nur feiern eben nicht mit Rückzug ins Private, Lesen auf dem Sofa oder Fahrt ins Grüne, sondern indem wir uns gemeinsam vornehmen, etwas für das Land zu tun. Was wir brauchen, ist eine Verbreiterung des Ehrenamtes. Und deshalb geht es auch darum, jüngere Generationen wieder für das Ehrenamt zu interessieren.
1: Bundespräsident Frank-Walter Steinmeier. Der deutsche Pass ist so begehrt wie nie zuvor. Es zeichnet sich ein neuer Einbürgerungsrekord ab. Nach Recherchen der Welt am Sonntag erhielten im vergangenen Jahr mehr als 309.000 Menschen den deutschen Pass. Damit würde die Zahl über dem bundesweiten Rekordwert von knapp 292.000 Einbürgerungen im Jahr 2024 liegen.
3: Schon 2024 war die Zahl der Einbürgerungen um 46% gestiegen. Vor allem Menschen aus Syrien und der Türkei bekamen einen deutschen Pass. 2025 stieg die Zahl nochmal leicht um rund 6%. Aktuell bekommen die Kommunen weniger Anträge rein, aber sie erwarten im kommenden Jahr den nächsten Boom. Dann dürften viele Geflüchtete aus der Ukraine nach dem deutschen Pass streben, denn 5 Jahre müssen sich die Menschen in Deutschland aufhalten, bis sie ihn beantragen dürfen. Und viele Geflüchtete kamen im Frühling 2022. Ursula Winkler, Nachrichtenredaktion.
1: Bei einem Unfall mit 2 Straßenbahnen sind in Düsseldorf 30 Menschen verletzt worden, 4 von ihnen schwer. In Lebensgefahr schwebt niemand. Die beiden Straßenbahnen waren aus noch nicht geklärten Umständen frontal kollidiert. Die Fahrgäste konnten sich fast alle selbst aus den Bahnen befreien.

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1: Ich bin Uli Reitinger. Der FC Bayern München ist DFB-Pokalsieger 2026. Das Team von Trainer Vincent Kompany schlug den VfB Stuttgart im ausverkauften Berliner Olympiastadion mit 3:0. Alle drei Treffer erzielte Harry Kane in der zweiten Halbzeit, ein waschechter Hattrick. Die Bayern machten damit das Double aus Meisterschaft und Pokalsieg klar. Es war der erste DFB-Pokalsieg der Bayern seit 6 Jahren und der 21. überhaupt. An diesem Samstag hat unser Grundgesetz Geburtstag gefeiert und da Demokratie von Menschen lebt, die mitmachen, hat Bundespräsident Steinmeier für den 23. Mai den ersten deutschlandweiten Mitmachtag ausgerufen.
2: Bundespräsident Steinmeier will ihn jährlich feiern, aber nicht als bundesweiten Feiertag, sondern aktiv. Ein Tag, an dem wir uns vornehmen, gemeinsam etwas für andere und für das Land zu tun. Steinmeier ging selbst mit gutem Beispiel voran und pflegte zuletzt Wanderwege, gärtnerte auf dem Friedhof, besuchte Seniorenheime und las Kindern Bücher vor. Viele nutzten den Grundgesetz-Geburtstag auch, um auf die Straße zu gehen. In gut einem Dutzend deutscher Städte gab es Kundgebungen für ein AfD-Verbot. Ursula Winkler, Nachrichtenredaktion.
1: Bundeskanzler Merz hält eine schnelle Aufnahme der Ukraine in die EU für ausgeschlossen. Für die vermutlich lange Wartezeit hat er für das Land einen Sonderstatus als assoziiertes Mitglied der EU vorgeschlagen. Das kommt für den ukrainischen Präsidenten Selenskyj offenbar aber nicht in Frage. In einem Brief an die EU-Spitzen bekräftigte er seine Forderung nach einer vollen Mitgliedschaft.
3: Teil der EU zu sein, aber ohne eigene Stimme, das gefällt Präsident Selenskyj nicht. Das wäre ungerecht, schreibt er. Er setzt eher auf etwas Tempo in Brüssel im Prozess für eine volle Mitgliedschaft. Kanzler Merz wollte der Ukraine mit seinem Vorschlag eigentlich eine Brücke bauen, denn er rechnet mit einem langen Weg. Aus Berlin hieß es nun, die Vollmitgliedschaft bleibe das Ziel. Der Vorschlag habe dazu gedient, die Debatte zu eröffnen. Es gehe um pragmatische Zwischenschritte. Tanja Wagner, Nachrichtenredaktion.
1: Und noch zum Eishockey. Bei der Eishockey-WM hat die deutsche Nationalmannschaft das Spiel gegen Österreich mit 6:2 gewonnen. Die Chancen auf das WM-Viertelfinale sind trotzdem gesunken. Denn Lettland hatte die USA besiegt und damit muss das deutsche Team am Montag nicht nur gegen Großbritannien gewinnen, um in die K.O.-Runde einzuziehen. Es braucht darüber hinaus auch noch viel Schützenhilfe der Konkurrenten.

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1: Ich bin Uli Reitinger. Der FC Bayern München hat zum 21. Mal den DFB-Pokal gewonnen. Mit 3:0 besiegte der Rekordchampion im Finale von Berlin den Vorjahressieger VfB Stuttgart. Damit machen die Bayern das Double aus Meisterschaft und Pokalsieg perfekt.
2: Eindrucksvolle Choreografien der Fans, aber eine recht chancenarme erste Halbzeit mit 0:0 ging es in die Pause. Und dann zeigten sich die Bayern in gewohnter Manier. In der 55. Minute der erste Streich von Harry Kane. Die Bayern drückten und dann traf Kane in der 80. zum zweiten Mal. Per Elfmeter schnürte der Engländer kurz vor Schluss den lupenreinen Hattrick. Der FC Bayern feiert den ersten DFB-Pokalsieg seit 6 Jahren. Der Pokalfluch, der ist gebrochen. Aus München, Justin Hamm.
1: In den Verhandlungen um ein Ende des Iran-Kriegs ist ein Rahmenabkommen inzwischen weitgehend ausgehandelt. Das hat US-Präsident Trump auf seiner Plattform Truth Social geschrieben. Die letzten Aspekte und Details des Abkommens werden derzeit besprochen und sollen in Kürze bekannt gegeben werden, so Trump. Ein Bestandteil der Vereinbarung sei, dass die Straße von Hormuz geöffnet werde. Zum Geburtstag des Grundgesetzes hat Bundespräsident Steinmeier die Menschen in Deutschland dazu aufgerufen, sich mehr für die Demokratie zu engagieren. Das Grundgesetz sei eine wirkliche Errungenschaft für unser Land und für unser Zusammenleben, sagte er. Das Ehrenamt bezeichnete Steinmeier im ZDF-Heute-Journal als das Rückgrat der Demokratie.
3: Ich finde, die Werte des Grundgesetzes sind es wert, gefeiert zu werden. Nur feiern eben nicht mit Rückzug ins Private, Lesen auf dem Sofa oder Fahrt ins Grüne, sondern indem wir uns gemeinsam vornehmen, etwas für das Land zu tun. Was wir brauchen, ist eine Verbreiterung des Ehrenamtes. Und deshalb geht es auch darum, jüngere Generationen wieder für das Ehrenamt zu interessieren.
1: Bundespräsident Frank-Walter Steinmeier. Und noch zum Eishockey. Bei der Weltmeisterschaft hat die deutsche Nationalmannschaft das Spiel gegen Österreich mit 6:2 gewonnen. Damit warte das Team von Bundestrainer Harold Kreis die Chance auf den Einzug ins Viertelfinale.